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1: Um 3 Uhr mit Juliette Groß. Polens Regierungschef Tusk hat die NATO-Staaten überraschend deutlich vor verstärkten russischen Angriffen an der Ostflanke gewarnt. Der Kreml wolle den Zusammenhalt der NATO schwächen, sagte der Premierminister. Aus Warschau, Paulina Milling.
2: Laut Geheimdiensten plane Russland auch hybride Drohnen- und Raketenangriffe gegen die Länder, die die Ukraine unterstützen, darunter Polen. Das erklärt

0: Donald Tusk in seiner Rede vor dem polnischen Parlament. Es bestehe ein reales Risiko, dass auf das Territorium von einem oder mehreren NATO-Staaten an der Ostflanke Drohnen oder Geschosse eindringen könnten. Auch Zerstörungen seien nicht auszuschließen. Solche Angriffe würden von Russland als Zufall dargestellt, damit niemand in der NATO eine Reaktion erwäge, sagte der polnische Premierminister.
1: Kanadas Premierminister Carney hat das Angebot einer sogenannten assoziierten EU-Mitgliedschaft seines Landes begrüßt. Umfragen zeigten, dass eine große Mehrheit der Kanadier für engere Beziehungen mit der EU sei, so Carney in einer Rede vor dem Europaparlament. Kommissionspräsidentin von der Leyen hatte am Mittwoch dafür geworben, die Zusammenarbeit mit Kanada zu vertiefen, etwa bei der Entwicklung von KI oder bei der Rüstungsproduktion. In Frankfurt am Main ist ein weiterer Mensch an Malaria gestorben. Nach Angaben der Stadt wohnte er in der Nähe des Flughafens und hatte sich vermutlich durch eine Mücke infiziert, die mit einem Flugzeug nach Deutschland gekommen war. Einzelheiten von Katharina Wilhelm aus Frankfurt.
2: Sicher können wir natürlich noch nicht sein, das muss untersucht werden, das ist natürlich ganz wichtig. Momentan ist schon die Annahme, dass Mücken wahrscheinlich mitgereist sind, mit dem Gepäck zum Beispiel, mit der Fracht im Flugzeug, das könnte der Fall sein. Und dass diese Mücke dann eben tatsächlich diese Kilometer zurückgelegt hat, sind ja etwa 5 Kilometer vom Flughafen entfernt, das können diese Mücken tatsächlich zurücklegen und dass sie dann die Person dort gestochen hat. Trotzdem, wir wissen es natürlich noch nicht gesichert. Es wird noch einige Untersuchungen geben müssen, bis wir hoffentlich dann auch auf den Grund kommen dieser Malariaerkrankung.
1: Der französische Premierminister Le Cornu plant im kommenden Jahr Einsparungen in Höhe von 54 Milliarden Euro. Dabei solle die Steuerlast gleich bleiben, sagte der Premier in einem Interview mit einer französischen Tageszeitung. Ohne diesen Schritt würde das Defizit im nächsten Jahr auf über 6,5% des Bruttoinlandproduktes steigen. Die Regierung steht wegen der Lage an den Anleihemärkten und der Unzufriedenheit der Bevölkerung über die steigenden Lebenshaltungskosten unter Druck. Das waren die Nachrichten. Das Wetter in Deutschland. Tagsüber längere heitere Abschnitte, gebietsweise Schauer, Höchstwerte 17 bis 23 Grad. Am Samstag heiter bis wolkig, im Norden zeitweise Regen 18 bis 26 Grad. Am Sonntag im Süden länger trocken, von Nordwesten her Schauer 17 bis 26 Grad. Es ist gleich 3.03 Uhr.
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1: Um 4 Uhr mit Juliette Groß. Bundesfinanzminister Klingbeil berät bei einem EU-Treffen in Irland über mögliche Entlastungen wegen der hohen Spritpreise. Konkret soll es um die Übergewinnsteuer gehen, mit der Sondergewinne von Mineralölkonzernen abgeschöpft werden könnten. Aus Dublin Sarah Lopez.
2: Klingbeil und seine Kollegen aus Österreich, Italien, Portugal, Polen und Spanien hatten schon im August einen Brief an den irischen Finanzminister geschrieben, damit das Thema in Dublin auf der Agenda landet. Zwar können die Mitgliedstaaten so eine Übergewinnsteuer auch individuell einführen, aber in einer gemeinsamen europäischen Lösung sehen einige Vorteile. Allerdings haben bisher eben nur 6 Mitgliedstaaten diesen Brief unterschrieben und nicht einmal in der Bundesregierung gibt es Einigkeit in puncto Übergewinnsteuer.
1: Polens Regierungschef Tusk hat vor russischen Angriffen auf Verbündete der Ukraine gewarnt. Im Parlament in Warschau sprach Tusk von einem realen Risiko, dass vermehrte Drohnen auf das Gebiet von NATO-Staaten an der Ostflanke stürzen und dort Schäden anrichten. Russland werde denn von einem Unfall sprechen, sagte Tusk.

0: Tatsächlich wolle der Kreml über den Zusammenhalt der NATO schwächen. In den vergangenen Monaten hatte es wiederholt Drohnenvorfälle in osteuropäischen NATO-Ländern gegeben. In Wuppertal ist an einem Nebeneingang der Bergischen Synagoge ein Feuer gelegt worden. Nach Polizeiangaben konnten die Flammen schnell gelöscht werden. Der Sachschaden sei gering, verletzt wurde niemand. Die Polizei hat einen Tatverdächtigen festgenommen. Es handelt sich um einen 37-Jährigen aus Afghanistan. Sein Motiv ist noch unklar. Der Zentralrat der Juden sprach von einem Brandanschlag. Auf der Mondoberfläche ist ein neuer Krater mit mehr als 220 Metern Durchmesser entdeckt worden. Nur etwa alle 130 Jahre entsteht ein Krater dieser Größe. David Beck aus der ARD-Wissenschaftsredaktion erläutert die Einzelheiten.
1: Entdeckt wurde er vom Lunar Reconnaissance Orbiter, einem Mondbeobachtungssatelliten der NASA. Der fotografiert regelmäßig die gesamte Mondoberfläche. Das wird dann automatisch mit älteren Fotos verglichen und so können Veränderungen relativ schnell erkannt werden. Und klar, der Krater gibt den Forschenden jetzt eine ziemlich einmalige Gelegenheit, so einen jungen Krater zu untersuchen. Leider ist der Krater in einer Region, die aktuell gar nicht für astronautische Missionen in Betracht gezogen wird. Und mit den geplanten US-amerikanischen und chinesischen Missionen sollen Menschen in den nächsten Jahren am Südpol landen, also ganz weit davon entfernt. Und es wird erstmal keine Möglichkeit geben, dass Menschen direkt diesen Krater untersuchen.
0: Das waren die Nachrichten. Das Wetter in Deutschland. Tagsüber längere heitere Abschnitte, gebietsweise Schauer, Höchstwerte 17 bis 23 Grad. Es ist 4.03 Uhr.
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1: Um 5 Uhr mit Juliette Groß. Bundesfinanzminister Klingbeil berät bei einem EU-Treffen in Irland über mögliche Entlastungen wegen der hohen Spritpreise. Konkret soll es um die Übergewinnsteuer gehen, mit der Sondergewinne von Mineralölkonzernen abgeschöpft werden könnten. Aus Dublin Sarah Lopez.
2: Klingbeil und seine Kollegen aus Österreich, Italien, Portugal, Polen und Spanien hatten schon im August einen Brief an den irischen Finanzminister geschrieben, damit das Thema in Dublin auf der Agenda landet. Zwar können die Mitgliedstaaten so eine Übergewinnsteuer auch individuell einführen, aber in einer gemeinsamen europäischen Lösung sehen einige Vorteile. Allerdings haben bisher eben nur 6 Mitgliedstaaten diesen Brief unterschrieben und nicht einmal in der Bundesregierung gibt es Einigkeit in puncto Übergewinnsteuer.
1: In Wuppertal ist an einem Nebeneingang der Bergischen Synagoge ein Feuer gelegt worden. Nach Polizeiangaben konnten die Flammen schnell gelöscht werden. Der Sachschaden sei gering, verletzt wurde niemand. Die Polizei hat einen Tatverdächtigen festgenommen. Es handelt sich um einen 37-Jährigen aus Afghanistan. Sein Motiv ist noch unklar. Der Zentralrat der Juden sprach von einem Brandanschlag. Am Sonntag wird in Mecklenburg-Vorpommern ein neuer Landtag gewählt. 1,3 Millionen Menschen sind übermorgen im Nordosten wahlberechtigt. Aus der Nachrichtenredaktion Karl Schreiber.
3: Auf den letzten Metern wollen die Parteien die Wählerinnen und Wähler für sich gewinnen. Bei der heutigen Abschlussveranstaltung der SPD in Rostock bekommt Ministerpräsidentin Schwesig Unterstützung, und zwar von Hamburgs erstem Bürgermeister Tschentscher und Niedersachsens Ministerpräsident Lies. In Neubrandenburg tritt AfD-Herausforderer Holm mit den Bundesvorsitzenden Krupalla und Weidel auf. Ebenfalls in Neubrandenburg ist der Grünen-Chef Banaschak bei einer Kundgebung dabei. Die Linke holt sich unter anderem

0: Unterstützung von Fraktionschefin Reichenick. Die CDU macht noch einmal Haustürwahlkampf. Und auch in Berlin wird am Sonntag gewählt. Dort entscheiden die Berliner, wer künftig im Roten Rathaus sitzt. Auch dort finden heute noch mal Kundgebungen mit den Spitzenkandidaten für die Abgeordnetenhauswahl statt.
1: In vielen EU-Ländern sinken die Impfquoten bei Kindern. Das zeigt eine Studie, über die ein medizinisches Fachjournal berichtet. Demnach zeigen die Impfquoten nach jahrzehntelangen Verbesserungen zuletzt überwiegend stagnierende oder rückläufige Trends. Von dieser besorgniserregenden Entwicklung sei auch Deutschland betroffen, hieß es in dem Bericht. Demnach begann der Rückgang in vielen Fällen zwischen 2019 und 2022, also während der Corona-Pandemie. Als mögliche Faktoren werden unter anderem Fehlinformationen und Veränderungen im Vertrauen in Impfstoffe genannt. Das waren die Nachrichten. Das Wetter in Deutschland. Tagsüber längere Abschnitte, gebietsweise Schauer, Höchstwerte 17 bis 23 Grad. Es ist 5.03 Uhr.
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1: Um 6 Uhr mit Susanne Lemke. Vertreter von Bund und Ländern haben einer Medienbericht zufolge über mögliche Entlastungen beim Tanken beraten. Das Portal Tebel Briefings meldete, Teilnehmer am Abend sollen neben Kanzler Friedrich Merz und Finanzminister Lars Klingbeil die Ministerpräsidenten von Niedersachsen und Rheinland-Pfalz gewesen sein. Über Ergebnisse ist bisher nichts bekannt. Der ADAC und das Handwerk fordern angesichts hoher Spritpreise eine Senkung der Stromsteuer. Das würde private Haushalte entlasten und zugleich einen Anreiz für den Kauf von Elektroautos schaffen. Städte und Gemeinden in Mitteldeutschland begrüßen den Plan der Bundesregierung gegen Sozialbetrug. Der Chemnitzer Sozialdezernent Knut Kunze sagte dem MDR, in seiner Stadt müsse man von einem Schaden von mehreren Millionen Euro jährlich ausgehen. Der Landrat im Burgenlandkreis Götz Ulrich bestätigte dem MDR ebenfalls Probleme durch Missbrauch von Sozialleistungen. Es sei wichtig, dagegen vorzugehen. Ob der Aktionsplan der Bundesregierung das Problem eindämmen könne, sei noch nicht absehbar. Die BSW-Bundesvorsitzende Amira Mohammed Ali hat eine Koalition mit der AfD in Sachsen-Anhalt ausgeschlossen. Sie sagte der Rheinischen Post, man werde keinesfalls ein solches Bündnis eingehen. Auch werde das BSW weder einen Ministerpräsidenten der CDU noch einen der AfD wählen. Mohammed Ali erneuerte den Vorschlag eines überparteilichen Regierungschefs. Eine Mehrheit für diesen Weg zeichnet sich bisher nicht ab. Die AfD hat im neuen Landtag 39 Sitze, zur Mehrheit fehlen ihr 3. In Russland hat die Parlamentswahl begonnen, die bis Sonntag dauert. Die ersten Wahllokale öffneten in dem flächenmäßig größten Land der Erde auf der fernöstlichen Halbinsel Kamtschatka. Es ist die erste Wahl der Duma seit dem Überfall auf die Ukraine 2022 und die erste Abstimmung in den russischen besetzten Regionen von Luhansk, Donetsk, Saporischschja und Cherson. Die oppositionelle Antikriegspartei Jabloko wurde im Vorfeld ausgeschlossen. Internationale Beobachter wurden nicht eingeladen. Fußball-Bundesligist Hoffenheim ist mit einer Niederlage in die Europa-League-Saison gestartet. Das Team unterlag auf Kreta gegen den griechischen Pokalsieger Heraklion 0:2. Das waren die Nachrichten.
2: Und wir schauen aufs Wetter in der MDR-Schlagerwelt. Der Regen aus der Nacht zieht allmählich ab. Später Auflockerungen und Sonne. Am Nachmittag wieder einige Schauer. 16 bis 21.

0: 20 Grad. Morgen dann wieder häufiger Sonne, am Sonntag wieder mehr Wolken und zeitweise Regen, kaum geänderte Temperaturen.
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3: Mit Andreas Kallwitz und ich wünsche Ihnen einen schönen Freitagmorgen und hier kommt Florian Heidt.

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1: Mit Andreas Kalwitz einen schönen guten Morgen und ich habe jetzt Stefanie Hertel für Sie. Die können Sie heute Abend 20.15 Uhr im MDR Fernsehen erleben.

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3: Jesus war arm und lebte arm. Daran orientierten sich Franz und Clara von Assisi, von denen ich in den letzten Tagen erzählt habe, als sie ihre neue Bewegung ins Leben riefen. Jesus war arm. Aber nicht so, wie heutzutage eine alleinerziehende Mutter arm ist, die mit ihrem 25-Stunden-Job gerade so über die Runden kommt, ohne zu wissen, wie sie die Klassenfahrt ihres Kindes bezahlen soll. Jesus war arm, ohne Not. Freiwillig. Aber warum? Als Handwerker hätte Jesus sein Auskommen haben, sich ein eigenes Haus leisten und eine Familie gründen können. Aber er wusste, für seine Familie muss man da sein. Sein Haus muss man instand halten. Seinen Job muss man ordentlich erledigen. Das alles macht Freude, aber es bindet Zeit und Kraft. Und Jesus wollte seine Zeit und Kraft für etwas anderes einsetzen. Für Gott und für die Menschen, mit denen er zu tun hatte. Zeit und Kraft zu haben, das war das eine. Jesu Armut hat aber auch etwas mit Solidarität und Glaubwürdigkeit zu tun. Auch schon damals gab es viele Menschen, die unfreiwillig am Existenzminimum lebten, weil sie chronisch krank waren oder sich verschuldet hatten. Indem Jesus auf ein Einkommen verzichtete, stellte er sich an ihre Seite. Er sagte damit: Auch Gott steht auf eurer Seite. Das war seine Botschaft und sie gilt bis heute. Übrigens, trotz seiner Armut war Jesus nicht obdachlos. Er kam immer wieder bei Bekannten und Freunden unter. Bei Maria und Martha oder bei seinem Kumpel Simon zum Beispiel. Jesus hatte kein Problem damit, sich unterstützen zu lassen. Er nahm Spenden an, ließ sich zum Essen einladen und langte dann ordentlich am Buffet zu. Manche fanden das unverschämt. Mir gefällt es. Denn ich entdecke auch darin eine Botschaft. Sie heißt: Du musst es nicht allein schaffen. Such dir Unterstützung. Lass zu, dass andere dir Gutes tun.
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1: Um 7 Uhr mit Susanne Lemke. CDU-Generalsekretärin Franziska Hoppermann hat erstmals konkrete Eckdaten zur geplanten Spritpreisentlastung genannt. Hoppermann sprach am Abend im ZDF von einer Senkung von 21 bis 25 Cent je Liter. Das wolle man zu Anfang Oktober angehen. Wie das finanziert werden soll, darüber gibt es in der Bundesregierung noch keine Einigung. Einem Medienbericht zufolge haben Kanzler Friedrich Merz und Finanzminister Lars Klingbeil am Abend mit den Ministerpräsidenten von Niedersachsen und Rheinland-Pfalz über eine Spritpreisentlastung beraten. Über Ergebnisse ist bisher nichts bekannt. Städte und Gemeinden in Mitte Deutschland begrüßen den Aktionsplan der Bundesregierung gegen Sozialbetrug. Der Chemnitzer Sozialdezernent Knut Kunze sagte dem MDR, in seiner Stadt müsse man von einem Schaden von mehreren Millionen Euro jährlich ausgehen. Der Landrat im Burgenlandkreis Götz Ulrich bestätigte ebenfalls Probleme durch Missbrauch von Sozialleistungen. Es sei wichtig, dagegen vorzugehen. Ob der Aktionsplan das Problem eindämmen könne, sei nicht abzusehen. Beim Fallschirmhersteller Spekon in Seifennersdorf wird heute der Grundstein für ein modernisiertes Werk gelegt. Das Unternehmen will 8,3 Millionen Euro investieren. 3 Millionen davon steuern Bund und Land bei. Joachim Ragnitz vom Dresdner IFO-Institut sagte dem MDR, es sei nicht damit zu rechnen, dass die hohen Verteidigungsausgaben des Bundes für viele Neuansiedlungen in Mitteldeutschland sorgen würden. Die Bundeswehr arbeite eher mit etablierten Lieferanten. Die BSW-Bundesvorsitzende Amira Mohammed Ali hat eine Koalition mit der AfD in Sachsen-Anhalt abermals ausgeschlossen. Sie sagte der Rheinischen Post, man werde keinesfalls ein solches Bündnis eingehen. Auch werde das BSW weder einen Ministerpräsidenten der CDU noch einen der AfD wählen. Die AfD hat im neuen Landtag 39 Sitze, zur Mehrheit fehlen ihr 3. Sie führt nach eigenen Angaben aktuell Gespräche mit dem BSW und einzelnen CDU-Abgeordneten. Fußball-Bundesligist Hoffenheim ist mit einer Niederlage in die Europa-League-Saison gestartet. Das Team unterlag auf Kreta gegen den griechischen Pokalsieger Heraklion 0:2. Das waren die Nachrichten.
2: Der Wetterbericht für die MDR-Schlagerwelt. Heute ist der Tag 2 geteilt. In der ersten Tageshälfte überwiegen die Wolken und stellenweise regnet es. Später von Norden her mehr Sonne. Am Nachmittag dann wieder vereinzelt Schauer. Die Höchstwerte 16 bis 22, in den Bergen 15 Grad. Morgen ein Sonne-Wolken-Mix in Sachsen-Anhalt. Vereinzelt Schauer, sonst trocken. Bei 19 bis 23 Grad.
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2: Einen schönen guten Morgen wünsche ich Ihnen und hier kommt der Kaiser, Roland Kaiser.

0: Annalena, das war Musik aus Hessen. Das war Michael Heck hier in ihrer MDR Schlagerwelt. Und ich wünsche Ihnen einen schönen guten Morgen. Wir starten in den 18. September. Schauen schnell mal auf das Kalenderblatt. Heute haben Namenstag Ricardis, Josef, Giuseppe, Lambert, Reinfried und Herr Linde. Und diese Herr Linde lebte als vorbildliche Jungfrau im 10. Jahrhundert zu Trier. Die Jahrestage für den 18. September sind: heute ist Welttag des Bambus, dann der Glas Recycling Tag, Tag der Schiene ist heute in Deutschland, Tag der ersten Liebe, dann Tag des Cheeseburgers, Tag des Respekts und heute ist Weltknotentag. Und zum Thema Knoten sagte mal Joe Dantes: Knoten sind wie Brezeln in der Bäckerei, für Blondinen eine Sauerei, denn sie kommen nicht drauf, wie geht denn der Knoten auf?
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Ja, das war Bernd Klüver und das passt doch auch wunderbar zum Tag der ersten Liebe, der ja heute ist. Und seine erste Liebe war die Mundharmonika. Einen schönen guten Morgen wünsche ich Ihnen, einen guten Start in den Freitag, den Freutag, wie ich immer so schön sage, weil wir freuen uns aufs anstehende Wochenende. Und musikalisch begleiten wir Sie rund um die Uhr, jetzt mit Musik aus Passau. Hier kommt Vivien Lindt.

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1: Mit Uli Sondermann-Becker. Ein Radfahrer ist bei Nordhausen in Thüringen von einem Polizeiwagen erfasst und tödlich verletzt worden. Der 35-Jährige war nach Polizeiangaben am Abend mit seinem E-Bike von Heringen-Helmen in Richtung Utschleben unterwegs, als es zu dem Unfall kam. Ob der Streifenwagen auf dem Weg zu einem Einsatz war und mit Blaulicht fuhr, wollte eine Polizeisprecherin nicht kommentieren. BSW-Bundeschefin Mohamed Ali hat eine Koalition mit der AfD in Sachsen-Anhalt ausgeschlossen. Das BSW werde in Sachsen-Anhalt weder einen Ministerpräsidenten der CDU noch einen der AfD wählen, sagte sie nach Medienberichten. Die AfD hatte die Landtagswahl klar gewonnen und will den Ministerpräsidenten stellen. Sie verfügt im neuen Landtag über 39 Abgeordnete. Für eine Mehrheit braucht es aber 42 Stimmen. Vertreter von AfD und BSW loten aktuell in Gesprächen aus, inwieweit eine Zusammenarbeit möglich ist. Eine 39-Jährige muss in Sachsen wegen gefährlicher Körperverletzung für 1 Jahr und 3 Monate ins Gefängnis. Das Amtsgericht Leipzig berücksichtigte dabei ein früheres Urteil. Nach Ansicht des Gerichts hielt die Frau im Oktober 2023 eine Bekannte in ihrer Wohnung fest, weil sie glaubte, diese habe einen Scheck des Jobcenters gestohlen. Sie schlug und würgte die Frau und holte schließlich einen Bekannten dazu. Gemeinsam zwangen beide ihr Opfer, WC-Reiniger zu trinken.
2: Und hier noch der Wetterbericht für die MDR Schlagerwelt. Der Freitag ist zweigeteilt. In der ersten Tageshälfte überwiegen die Wolken, stellenweise regnet es. Später von Norden her mehr Sonne, am Nachmittag dann wieder vereinzelt Schauer möglich. Die Höchstwerte 16 bis 22, in den Bergen um die 15 Grad. Morgen ein Sonne-Wolken-Mix, in Sachsen-Anhalt vereinzelt Schauer möglich. Sonst bleibt es trocken bei 19 bis 23 Grad.
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2: Und mit Bernhard Brink einen schönen guten Morgen wünsche ich.

0: Ein wunderschöner Klassiker. Die Five Tops waren das und Frag doch nur dein Herz. Und wir schauen jetzt nach Dublin.
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0: Die Finanzminister der EU kommen zu einem zweitägigen Treffen in Dublin zusammen. Bei der Konferenz geht es auch um eine mögliche Begrenzung der Spritpreise infolge des Iran-Krieges. Bundesfinanzminister Klingbeil setzt sich für eine Übergewinnsteuer auf EU-Ebene ein. Für die MDR-Schlagerwelt berichtet Sarah Lopez.
2: Für Finanzminister Lars Klingbeil dürfte heute vor allem ein Punkt auf der Tagesordnung wichtig werden: eine mögliche Übergewinnsteuer. Damit könnten ungewöhnlich hohe Profite der Mineralölkonzerne abgeschöpft und damit Entlastungen für die Bürger finanziert werden. Klingbeil und seine Kollegen aus Österreich, Italien, Portugal, Polen und Spanien hatten schon im August einen Brief an den irischen Finanzminister geschrieben, damit das Thema in Dublin auf der Agenda landet. In dem Brief heißt es konkret, man brauche einen gemeinsamen Ansatz, der sicherstelle, dass diejenigen, die von der Krise profitieren, ihren Teil dazu beitragen, die Belastung der breiten Öffentlichkeit zu verringern. Bei einem Mittagessen will man heute darüber sprechen, ob eine Übergewinnsteuer so ein gemeinsamer Ansatz sein könnte. Zwar können die Mitgliedstaaten so eine Übergewinnsteuer auch individuell einführen, aber in einer gemeinsamen europäischen Lösung sehen einige Vorteile. Allerdings haben bisher eben nur 6 Mitgliedstaaten diesen Brief unterschrieben und nicht einmal in der Bundesregierung gibt es Einigkeit in puncto Übergewinnsteuer. Wirtschaftsministerin Reiche etwa bevorzugt eine vorübergehende Senkung der Mehrwertsteuer auf Sprit und Direktzahlungen an Menschen mit vergleichsweise wenig Gehalt. Neben der Übergewinnsteuer wollen die Finanzminister in Dublin noch über einige andere große Punkte sprechen, etwa über die Wettbewerbsfähigkeit des Bankensektors, den digitalen Euro und über die Chancen und Risiken von künstlicher Intelligenz für die Wirtschaft.

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1: Um 8 Uhr mit Susanne Lemke. CDU-Generalsekretärin Franziska Hoppermann hat erstmals konkrete Eckdaten zur geplanten Spritpreisentlastung genannt. Hoppermann sprach am Abend im ZDF von einer Senkung um 21 bis 25 Cent je Liter. Das wolle man zu Anfang Oktober angehen. Wie das finanziert werden soll, darüber gibt es in der Bundesregierung noch keine Einigung. Einem Medienbericht zufolge haben Kanzler Friedrich Merz, Finanzminister Lars Klingbeil am Abend mit den Ministerpräsidenten von Niedersachsen und Rheinland-Pfalz über eine Spritpreisentlastung beraten. Über Ergebnisse ist bisher nichts bekannt. Der Bundesverband der deutschen Industrie erhöht seine Wachstumsprognose für das laufende Jahr auf 1%. Bisher hatte der BDI mit einem Plus von 0,6% gerechnet. Hauptgeschäftsführerin Tanja Gönner sagte, die Wachstumsaussichten für Deutschland hielten sich auf. Vor allem das starke Geschäft mit europäischen Partnern gebe der deutschen Wirtschaft Rückenwind. Die BSW-Bundesvorsitzende Amira Mohamed Ali hat eine Koalition mit der AfD in Sachsen-Anhalt abermals ausgeschlossen. Sie sagte der Rheinischen Post, man werde keinesfalls ein solches Bündnis eingehen. Auch werde das BSW weder einen Ministerpräsidenten der CDU noch einen der AfD wählen. Die AfD hat im neuen Landtag 39 Sitze, zur Mehrheit fehlen ihr 3. Sie führt nach eigenen Angaben aktuell Gespräche mit dem BSW und einzelnen CDU-Abgeordneten. Städte und Gemeinden in Mitteldeutschland begrüßen den Aktionsplan der Bundesregierung gegen Sozialbetrug. Der Chemnitzer Sozialdezernent Knut Kunze sagte dem MDR, in seiner Stadt müsse man von einem Schaden von mehreren Millionen Euro jährlich ausgehen. Der Landrat im Burgenlandkreis, Götz Ulrich, bestätigte dem MDR ebenfalls Probleme durch Missbrauch von Sozialleistungen. Es sei wichtig, dagegen vorzugehen. Ob der Aktionsplan das Problem eindämmen könne, sei nicht abzusehen. Beim Fallschirmhersteller Spekon in Seifennersdorf wird heute der Grundstein für ein modernisiertes Werk gelegt. Das Unternehmen will 8,3 Millionen Euro investieren. 3 Millionen Euro davon steuern der Bund und das Land Sachsen bei. Joachim Ragnitz vom Dresdner IFO-Institut sagte dem MDR, es sei nicht damit zu rechnen, dass die hohen Verteidigungsausgaben des Bundes für viele Neuansiedlungen in Mitteldeutschland sorgen würden. Die Bundeswehr arbeite eher mit etablierten Lieferanten. Das waren die Nachrichten.
2: Und hier noch der Wetterbericht für die MDR Schlagerwelt. Heute ist der Tag 2 geteilt. In der ersten Tageshälfte überwiegen die Wolken und stellenweise regnet es. Dann von Norden her mehr Sonne, es bleibt trocken. Am Nachmittag wieder vereinzelt Schauer, die Höchstwerte 16 bis 22, in den Bergen um die 15 Grad. Morgen ein Sonne-Wolken-Mix, in Sachsen-Anhalt vereinzelt Schauer, sonst trocken bei 19 bis 23 Grad.
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2: Und ich wünsche Ihnen einen schönen Freitagmorgen, jetzt mit Uwe Busse.

Ja, das war Severin hier in ihrer MDR Schlagerwelt und ich wünsche Ihnen einen ganz entspannten Start in diesen Tag, in diesen Freitag. Und wenn Sie jetzt raus müssen, dann den Regenschirm auf alle Fälle mit einpacken, denn heute kann es hin und wieder immer mal ein paar Regentröpfchen geben. Mehr zum Wetter gleich aus unserem Wetterstudio. Ich habe jetzt erstmal die Flippers für Sie. Goodbye, Eloisa.

0: Irene Scheer war das hier in ihrer MDR-Schlagerwelt und ich wünsche Ihnen einen schönen Freitag. Morgen auch Jörg Schröder in unserem Wetterstudio. Einen schönen guten Morgen. Jörg, wie wird dieser Freitag?
1: Ja, einen wunderschönen guten Morgen. Aktuell hat es die Morgensonne schwer. Mhm. Aktuell geht sie ja über Mitteldeutschland auf. Im Moment sehe ich noch größere Wolkenlücken über dem Westerzgebirge, genauso auch in der Oberlausitz. Ansonsten überwiegen die Wolken und das heißt, dieser Tag heute so ein bisschen zweigeteilt. In der ersten Tageshälfte überwiegen einfach die dicken Wolken und stellenweise regnet es. Das heißt, in der ersten Tageshälfte brauchen wir auf alle Fälle den Regenschirm. Da kann es hier und da eben halt ein paar Regentropfen geben. Aber das Schöne ist, es wird im Tagesverlauf immer freundlicher. Im Norden von Sachsen-Anhalt geht es los mit dem Sonnenschein und der setzt sich dann im Tagesverlauf mehr und mehr durch, dass wir am Nachmittag und am Abend in vielen Gebieten einen doch recht freundlichen Wechsel von Sonne und Wolken erleben werden. Aber den kleinen Regenschirm lassen wir trotzdem eingepackt. Es kann dann noch vereinzelt ein paar Regentropfen geben. Schauen wir uns die Temperaturen an. Aktuell liegen wir so zwischen 10 und 15 Grad. Am Nachmittag erwarten wir dann Werte bis örtlich 22, 23 Grad. Und es geht ja Richtung Herbstanfang. Und zum Herbst erwarten wir ja auch Wind. Und der ist heute auch schon da. Ein teils kräftiger Südwestwind.
0: Ja, prima. Und wie wird das Wochenende, Jörg?
1: Das Wochenende, morgen Daumen hoch. Insgesamt recht freundliches Wetter. Nur in Sachsen-Anhalt ein paar Schauer bei Temperaturen bis 23 Grad. Am Sonntag bleiben wir besser auf der Couch. Viele Wolken und Regen.
0: Danke, Jörg Schröder in unserem Wetterstudio.
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1: Mit Uli Sondermann-Becker. Ein Radfahrer ist bei Nordhausen in Thüringen von einem Polizeiwagen erfasst und tödlich verletzt worden. Der 35-Jährige war nach Polizeiangaben am Abend mit seinem E-Bike von Heringen-Helmen in Richtung Utschleben unterwegs, als es zu dem Unfall kam. Ob der Streifenwagen auf dem Weg zu einem Einsatz war und mit Blaulicht fuhr, wollte eine Polizeisprecherin nicht kommentieren. BSW-Bundeschefin Mohamed Ali hat eine Koalition mit der AfD in Sachsen-Anhalt ausgeschlossen. Das BSW werde in Sachsen-Anhalt weder einen Ministerpräsidenten der CDU noch einen der AfD wählen, sagte sie nach Medienberichten. Die AfD hatte die Landtagswahl klar gewonnen und will den Ministerpräsidenten stellen. Sie verfügt im neuen Landtag über 39 Abgeordnete. Für eine Mehrheit braucht es aber 42 Stimmen. Vertreter von AfD und BSW loten aktuell in Gesprächen aus, inwieweit eine Zusammenarbeit möglich ist. Eine 39-Jährige muss in Sachsen wegen gefährlicher Körperverletzung für 1 Jahr und 3 Monate ins Gefängnis. Das Amtsgericht Leipzig berücksichtigte dabei ein früheres Urteil. Nach Ansicht des Gerichts hielt die Frau im Oktober 2023 eine Bekannte in ihrer Wohnung fest, weil sie glaubte, diese habe einen Scheck des Jobcenters gestohlen. Sie schlug und würgte die Frau und holte schließlich einen Bekannten dazu. Gemeinsam zwangen beide ihr Opfer, WC-Reiniger zu trinken.
2: Der Wetterbericht für die MDR Schlagerwelt. Heute ist der Tag 2 geteilt. In der ersten Tageshälfte überwiegen die Wolken und stellenweise regnet es. Später von Norden her mehr Sonne. Am Nachmittag dann wieder vereinzelt Schauer. Die Höchstwerte 16 bis 22, in den Bergen 15 Grad. Morgen ein Sonne-Wolken-Mix in Sachsen-Anhalt. Vereinzelt Schauer, sonst trocken. Bei 19 bis 23 Grad.
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2: Ja, und ich habe jetzt Tommy Steiner für Sie. Schönen guten Morgen.

0: Ein leises Lied, einer der großen Erfolge von Nicole. Ich wünsche Ihnen einen schönen Freitagmorgen und morgen Abend am Samstag ist es soweit.
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0: Lübbecke. Der Bundesverband für Güterverkehr und Logistik hat eine mögliche Spritpreisentlastung um 21 bis 25 Cent pro Liter begrüßt. Vorstandssprecher Dirk Engelhardt sagte MDR aktuell, das wäre genau das Maß, um vernünftige Preise anbieten zu können. Eine Senkung der Mehrwertsteuer würde jedoch nicht helfen. Nötig sei zudem die Abschaffung der CO2-Doppelbelastung. Die Spediteure zahlten die CO2-Abgabe an der Zapfsäule und bei der Lkw-Maut. Die CDU-Generalsekretärin Franziska Hoppermann hatte gestern eine mögliche Spritpreisentlastung von 21 bis 25 Cent je Liter genannt. In Deutschland werden wieder mehr Baugenehmigungen erteilt. Wie das Statistische Bundesamt mitteilte, gaben die Behörden von Januar bis Ende Juli grünes Licht für den Bau von knapp 149.000 Wohnungen. Das seien 12,9% mehr als im gleichen Zeitraum 2025. In den Vorjahren hatten steigende Zinsen und Materialkosten viele Bauherren abgeschreckt. Nun spricht das IFO-Institut von einer deutlich verbesserten Stimmung. Die Unternehmen sehen zunehmend Licht am Ende des Tunnels. Der Bundesverband der deutschen Industrie erhöht seine Wachstumsprognose für das laufende Jahr auf 1%. Bisher hatte der BDI mit einem Plus von 0,6% gerechnet. BDI-Hauptgeschäftsführerin Tanja Gönner sagte, die Wachstumsaussichten für Deutschland hätten sich auf. Vor allem das starke Geschäft mit europäischen Partnern gebe der deutschen Wirtschaft Rückenwind. Die BSW-Bundesvorsitzende Amira Mohamed Ali hat eine Koalition mit der AfD in Sachsen-Anhalt abermals ausgeschlossen. Sie sagte der Rheinischen Post, man werde keinesfalls ein solches Bündnis eingehen. Auch werde das BSW weder einen Ministerpräsidenten der CDU noch einen der AfD wählen. Die AfD hat im neuen Landtag 39 Sitze, zur Mehrheit fehlen ihr 3. Sie führt aktuell Gespräche mit dem BSW. Städte und Gemeinden in Mitteldeutschland begrüßen den Aktionsplan der Bundesregierung gegen Sozialbetrug. Der Chemnitzer Sozialdezernent Knut Kunze sagte dem MDR, in seiner Stadt müsse man von einem Schaden von mehreren Millionen Euro jährlich ausgehen. Der Landrat im Burgenlandkreis, Götz Ulrich, bestätigte dem MDR ebenfalls Probleme durch Missbrauch von Sozialleistungen. Es sei wichtig, dagegen vorzugehen. Ob der Aktionsplan das Problem eindämmen könne, sei nicht abzusehen. Das waren die Nachrichten.
1: Und hier noch der Wetterbericht für die MDR Schlagerwelt. Der Freitag ist zweigeteilt. In der ersten Tageshälfte überwiegen die Wolken, stellenweise regnet es. Später von Norden her mehr Sonne, am Nachmittag dann wieder vereinzelt Schauer möglich. Die Höchstwerte 16 bis 22, in den Bergen um die 15 Grad. Morgen ein Sonne-Wolken-Mix, in Sachsen-Anhalt vereinzelt Schauer möglich. Sonst bleibt es trocken bei 19 bis 23 Grad.
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1: Und hinein geht's in den Freitagvormittag mit dem Rex. Rex Gildo.

Die Sterne von Saint-Tropez, das war der Andi. Andi Beuk, und er ist ja mit einer der Stars heute Abend, am Freitagabend im MDR Fernsehen. Da gibt es einen Abend voller musikalischer Highlights der letzten Jahre aus. Wenn die Musi spielt, das Sommer-Open Air. Wie gesagt, Andi Beuk ist mit dabei, dann Stefanie Hertel, Bernhard Brink, die Edelseher, Hansi Hinterseher, DJ Ötzi, Nick P., Simone und viele, viele andere mehr. Und bis dahin ist ja noch ein bisschen Zeit, und die verbringen wir mit den schönsten Schlagerhits und Klassiker. Und da habe ich jetzt einen Klassiker von Katharina Valente für Sie. Das kommt nie wieder.

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2: Jesus war arm und lebte arm. Daran orientierten sich Franz und Clara von Assisi, von denen ich in den letzten Tagen erzählt habe, als sie ihre neue Bewegung ins Leben riefen. Jesus war arm. Aber nicht so, wie heutzutage eine alleinerziehende Mutter arm ist, die mit ihrem 25-Stunden-Job gerade so über die Runden kommt, ohne zu wissen, wie sie die Klassenfahrt ihres Kindes bezahlen soll. Jesus war arm, ohne Not. Freiwillig. Aber warum? Als Handwerker hätte Jesus sein Auskommen haben, sich ein eigenes Haus leisten und eine Familie gründen können. Aber er wusste, für seine Familie muss man da sein. Sein Haus muss man instand halten. Seinen Job muss man ordentlich erledigen. Das alles macht Freude, aber es bindet Zeit und Kraft. Und Jesus wollte seine Zeit und Kraft für etwas anderes einsetzen. Für Gott und für die Menschen, mit denen er zu tun hatte. Zeit und Kraft zu haben, das war das eine. Jesu Armut hat aber auch etwas mit Solidarität und Glaubwürdigkeit zu tun. Auch schon damals gab es viele Menschen, die unfreiwillig am Existenzminimum lebten, weil sie chronisch krank waren oder sich verschuldet hatten. Indem Jesus auf ein Einkommen verzichtete, stellte er sich an ihre Seite. Er sagte damit: Auch Gott steht auf eurer Seite. Das war seine Botschaft und sie gilt bis heute. Übrigens, trotz seiner Armut war Jesus nicht obdachlos. Er kam immer wieder bei Bekannten und Freunden unter. Bei Maria und Martha oder bei seinem Kumpel Simon zum Beispiel. Jesus hatte kein Problem damit, sich unterstützen zu lassen. Er nahm Spenden an, ließ sich zum Essen einladen und langte dann ordentlich am Buffet zu. Manche fanden das unverschämt. Mir gefällt es. Denn ich entdecke auch darin eine Botschaft. Sie heißt: Du musst es nicht allein schaffen. Such dir Unterstützung. Lass zu, dass andere dir Gutes tun.
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1: Mit Susanne Prager. Einen Monat nach dem Tornado im Landkreis Gotha werden immer noch die Schäden beseitigt. In Ohrdruf wird nach laut Bürgermeister Stefan Schambrach derzeit noch geprüft, ob der Thüringer Katastrophenfonds greift. Schambrach schätzt die Schäden allein in Ohrdruf auf mehrere Millionen Euro. Im Ortsteil Gräfenhain mussten zwei Teiche abgepumpt werden. Umgestürzte Bäume und Äste hatten dem Wasser Sauerstoff entzogen und ein massives Fischsterben verursacht. Magdeburgs Elbauenpark ist über die Stadtgrenze hinaus beliebt. Das schlägt sich auch in der Jahresbilanz 2025 nieder, die jetzt von der Betreibergesellschaft Natur- und Kulturpark Elbaue GmbH herausgegeben wurde. Demnach stiegen die Umsatzerlöse im Vergleich zu 2024 um gut 5% auf 1,8 Millionen Euro. Das ist den vielen Besuchern zu verdanken, die gern das Angebot aus Freizeitattraktionen, Natur, Bildung und Veranstaltungen aller Art nutzen. Somit kamen im vergangenen Jahr rund 468.000 Besucher in den Magdeburger Elbauenpark. Das sind etwa 20.000 mehr als im Jahr 2024. Eine 39-Jährige muss wegen gefährlicher Körperverletzung für ein Jahr und drei Monate ins Gefängnis. Das Amtsgericht Leipzig berücksichtigt dabei auch ein frühes Urteil. Nach Ansicht des Gerichts hielt die Frau im Oktober 23 eine Bekannte in ihrer Wohnung fest, weil sie glaubte, diese habe einen Scheck des Jobcenters gestohlen. Sie schlug und würgte die Frau und holte schließlich einen Bekannten dazu. Gemeinsam zwangen beide ihr Opfer, WC-Reiniger zu trinken.
2: Und hier noch der Wetterbericht für die MDR-Schlagerwelt. Heute ist der Tag 2 geteilt. In der ersten Tageshälfte überwiegen die Wolken und stellenweise regnet es. Dann von Norden her mehr Sonne, es bleibt trocken. Am Nachmittag wieder vereinzelt Schauer, die Höchstwerte 16 bis 22, in den Bergen um die 15 Grad. Morgen ein Sonne-Wolken-Mix, in Sachsen-Anhalt vereinzelt Schauer, sonst trocken bei 19 bis 23 Grad.
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2: Und ich habe jetzt den Wolle für Sie, Wolfgang Petri.

0: Renate Kern war das hier in ihrer MDR-Schlagerwelt und alle Blumen brauchen Sonne. Naja, ab dem Mittag werden die Blümchen dann Sonne bekommen. Einen schönen Vormittag wünsche ich Ihnen mit Ihrer MDR-Schlagerwelt. Und wenn Sie ein Denkmal haben, ein denkmalgeschütztes Haus, dann sind ja Geld und auch Geduld gefragt. Denn wer einen historischen Ort dauerhaft erhalten möchte, der macht das aus tiefster Überzeugung. Und dafür gibt es jedes Jahr wieder den Thüringer Denkmalschutzpreis. Michael Hesse stellt ein paar Preisträger vor.
1: Evelyn und Udo Stark wollten schon immer aufs Land ziehen. In Grevenroda im Ilmkreis fanden sie ein gemütliches Haus mit Garten direkt an der Wilden Gera. Die Villa Heimlicher Grund sollte ihr neues Zuhause werden.
2: Und mit der Sanierung hat sich dann herausgestellt, dass unter den alten DDR-Tapeten ungeheuer viele Wandmalereien und Deckenmalereien noch erhalten waren.
1: Unter den alten Styroporplatten versteckte sich ein wahrer Schatz. Um ihn zu bergen, benötigten Evelyn und Udo Stark ganze 5 Jahre.
3: Die Gewerke haben sich überschnitten. Also wir sind hin und her gesprungen und wir sind also abends todmüde ins Bett gefallen. Manchmal nur ein Butterbrot gegessen, weil wir zu nichts mehr Lust und Kraft hatten. Aber es hat sich gelohnt.
1: Mittlerweile gilt die Villa Heimlicher Grund als Kleinod in Grevenroda. Zum Tag des offenen Denkmals waren hunderte Menschen gekommen, um das historische Haus zu bewundern. Für die jahrelange Mühe der Familie gab es nun den Einzelpreis, der mit 5.000 Euro dotiert ist. In Mühlhausen hat sich die städtische Wohnungsgesellschaft um den ehemaligen Speicher in der Kurze Jakobistraße gekümmert. Rund 1,5 Millionen Euro sind in die Restaurierung geflossen, wie Jörg Schreiber berichtet.
4: Also es ist ein mittelalterliches Gebäude, dann längere Zeit leer gestanden. Es war in einem sehr desolaten Zustand und so wurde das zu einem Mehrfamilienhaus umgebaut. Alles neu.
1: Insgesamt 6 Projekte sind ausgezeichnet worden. Die Preisgelder über 40.000 Euro kommen jeweils zur Hälfte vom Land Thüringen und der Sparkassen Kulturstiftung Hessen-Thüringen. Referent Michael Kraus lobt all die Initiativen im ganzen Freistaat.
5: Es ist wie so ein märchenhafter Kuss, den sie einem Gebäude gegenüber darbieten, damit wieder Leben eingehaucht wird. Und das kann man nicht genug wertschätzen.
1: Zu den weiteren Preisträgern zählen die Klassikstiftung Weimar, der Syriax-Kreis der evangelischen Predigergemeinde Erfurt sowie der ASB-Kreisverband Sommerda.
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0: Wohnungen. Das seien 12,9% mehr als im gleichen Zeitraum 2025. In den Vorjahren hatten steigende Zinsen und Materialkosten viele Bauherren abgeschreckt. Nun spricht das IFO-Institut von einer deutlich verbesserten Stimmung. Die Unternehmen sehen zunehmend Licht am Ende des Tunnels. Der Bundesverband der deutschen Industrie erhöht seine Wachstumsprognose für das laufende Jahr auf 1%. Bisher hatte der BDI mit einem Plus von 0,6% gerechnet. BDI-Hauptgeschäftsführerin Tanja Gönner sagte, die Wachstumsaussichten für Deutschland hielten sich auf. Vor allem das starke Geschäft mit europäischen Partnern gebe der deutschen Wirtschaft Rückenwind. Die BSW-Bundesvorsitzende Amira Mohamed Ali hat eine Koalition mit der AfD in Sachsen-Anhalt abermals ausgeschlossen. Sie sagte der Rheinischen Post, man werde keinesfalls ein solches Bündnis eingehen. Auch werde das BSW weder einen Ministerpräsidenten der CDU noch einen der AfD wählen. Die AfD hat im neuen Landtag 39 Sitze, zur Mehrheit fehlen ihr 3. Sie führt aktuell Gespräche mit dem BSW. Greenpeace hat im Hamburger Hafen gegen die Übergewinne der Mineralölindustrie protestiert. Die Umweltschützer projizierten im Morgengrauen auf ein Tanklager den Spruch »Ölabzocke stoppen«. Darunter waren viele Euromünzen abgebildet. Greenpeace warf den Ölkonzernen vor, im Zuge des Irankriegs immer mehr Profit zu machen, während die Deutschen unter den hohen Spritpreisen litten. Die Organisation forderte statt eines Tankrabatts die Neuauflage des 9-Euro-Tickets. Das waren die Nachrichten.
1: Der Wetterbericht für die MDR-Schlagerwelt. Heute ist der Tag 2 geteilt. In der ersten Tageshälfte überwiegen die Wolken und stellenweise regnet es. Später von Norden her mehr Sonne. Am Nachmittag dann wieder vereinzelt Schauer. Die Höchstwerte 16 bis 22, in den Bergen 15 Grad. Morgen ein Sonne-Wolken-Mix in Sachsen-Anhalt. Vereinzelt Schauer, sonst trocken. Bei 19 bis 23 Grad.
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1: Einen schönen Freitagvormittag wünsche ich Ihnen jetzt mit einem wunderbaren Klassiker. Hier kommt Andrea Jürgens und der Japanese Boy.

0: Das war das Duo Fantasy hier in ihrer MDR-Schlagerwelt und ich wünsche Ihnen einen schönen Vormittag. Ja, das Wochenende steht vor der Tür und wie wär's mit einem Tanzabend? Sie wissen ja, Tanzen macht glücklich und deshalb sollte Tanzen auch keine Frage des Alters sein. In Wilten am Rande der Oberlausitz, da steigt heute Abend der sächsische Seniorenball mit Schlagerstar Olaf Berger und vielen hundert Gästen. Unsere Reporterin Luise Schermesser darüber, warum Foxtrott, Walzer und Boogie Woogie keine Frage des Alters und der Mobilität sind.
1: Die 400 Karten für den Ball sind alle ausverkauft. Der Abend ist eine schöne Abwechslung für Senioren mit positiven Nebenwirkungen und wissenschaftlich begleitet. Denn Michel Hille ist nicht nur Ballorganisator, sondern auch Professor an der Hochschule Görlitz.
2: Genau, es gibt ein Fachwort Mobilitätskompression. Es geht darum, dass man Erkrankungen möglichst eindämmt. Zum Beispiel, wenn es dann darum geht, dass man Hilfe- und Pflegebedarf hat, trotzdem zu so einem Ball zu kommen und sich zu bewegen.
1: Monika Lommatsch freut sich schon drauf. Die 82-Jährige wohnt nur ein paar Gehminuten vom Festzelt entfernt. Im betreuten Wohnen vom Deutschen Roten Kreuz. Für den Ball will sie extra noch zum Friseur.
3: Ich bloß die Haare abschneiden und Lockwelle und föhnen, was so üblich ist. Eine weiße Bluse, eine rote Jacke und eine schwarze Hose.
1: Ihr Mann Siegfried ist sich in Sachen Outfit noch nicht so sicher.
4: Ja.
3: Werde ich schon schick anziehen.
4: Ja, wissen Sie was mit Born 90, da kommt also nichts Äußeres.
3: Das ist ein Tanzball und da muss man sich schon ein bisschen herrichten.
1: Damit, dass Siegfried das Tanzpaket betritt, rechnet Monika übrigens nicht. Aber sie hat einen Plan B und C.
3: Es stand ja im Programm, dass es noch andere junge Männer gibt, die sich bereit erklären. Aber ich habe auch hier eine Bekannte, die wohnt im Nebeneingang und die tanzt auch so schrecklich gerne. Und wir hatten hier Frühlingsfest und mit der Martina heißt die. Mit der habe ich auch getanzt. Und die kann gut tanzen, die kann gut führen. Das finde ich immer gut.
1: Wenn in Wilten also das Tanzbein geschwungen wird, ist es egal, ob mit Rollator auf der Tanzfläche oder einfach vom Stuhl aus. Hauptsache, man kommt zusammen und in Bewegung.
0: Genau, der sächsische Seniorenball, übrigens mit Schlagerstar Olaf Berger. Und hier ist er mit einer kleinen Einstimmung von uns.
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0: Ja, der Spatz aus Avignon war das Mireille Mathieu in diesem Jahr auf großer Weltabschiedstournee. Und die MDR-Schlagerwelt holt Mireille Mathieu nochmal ins Schlagerland. Am 28.10. ist sie in Chemnitz, 9.11. Dresden und 17.11. in Leipzig. Und mehr über ihre Stars wie immer auf unserer Internetseite ardschlagerwelt.de. Einen schönen Freitagvormittag wünsche ich Ihnen. Gleich gibt es die Landesnachrichten und den Wetterbericht dazu. Und bis dahin habe ich die Matze für Sie. Matthias Reim.
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1: Mit Susanne Prager. Vor dem Landgericht Meiningen muss sich ab heute ein Vermögensberater wegen gewerbsmäßigen Betrugs verantworten. Der 68-Jährige soll Kundengelder nicht wie versprochen angelegt haben. Der Angeklagte zufolge geht es um 1,5 Millionen Euro. Betroffen sind 27 Kunden. Viele von ihnen hatten dem Vermögensberater mehrfach hohe Summen anvertraut. Er hatte ihnen versprochen, das Geld sicher und mit hoher Rendite anzulegen. Seit 134 Jahren bimmelt die Naumburger Straßenbahn die Wilde Zicke, hier heißt durch die Domstadt. Dieser Geburtstag wird morgen am Straßenbahndepot in Naumburg gefeiert. Dazu fährt die Tram jeweils mit einem Beiwagen, in dem Musiker spielen. Die CDU strebt angesichts hoher Spritpreise eine Entlastung von bis zu 25 Cent pro Liter an. Das sagte Generalsekretär Hoppermann am Abend im ZDF. Es gelte nun, mit den Bundesländern über den richtigen Weg zu sprechen. Staatliche Eingriffe fordert auch in Sachsen ein großer Anteil der Menschen. Das geht aus einer Befragung des MDR hervor. Demnach fordern 88% der Umfrageteilnehmer, dass der Staat in Aktion tritt, wenn die Spritpreise innerhalb kurzer Zeit deutlich steigen. Dabei sollten vor allem Mineralölkonzerne stärker in die Pflicht genommen werden. So fordern 68% der Befragten, dass Konzerne Preiserhöhungen begründen müssen. An der nicht repräsentativen Umfrage von MDR Fragt beteiligten sich mehr als 15.000 Menschen aus Sachsen.
2: Und hier noch der Wetterbericht für die MDR Schlagerwelt. Der Freitag ist zweigeteilt. In der ersten Tageshälfte überwiegen die Wolken, stellenweise regnet es. Später von Norden her mehr Sonne, am Nachmittag dann wieder vereinzelt Schauer möglich. Die Höchstwerte 16 bis 22, in den Bergen um die 15 Grad. Morgen ein Sonne-Wolken-Mix, in Sachsen-Anhalt vereinzelt Schauer möglich. Sonst bleibt es trocken bei 19 bis 23 Grad.
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2: Ja, und ich habe jetzt die Lieblingsband der schwedischen Königin. Hier sind die Wikinger.

0: Hula Baby, der Peter war das. Peter Kraus. Und bei uns heißt es jetzt wieder
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0: Und da geht es heute um Cornelia Gabriele Modauer. Sie kennen die Dame kurz als Conny Morin. Heute vor 68 Jahren wurde sie nahe Ingolstadt geboren. Schon in ihrer Schulzeit, da machte sie Musik im Schüler- und Jugendchor. Und nach der Schule absolvierte sie eine Ausbildung zur Fotografin. Und nebenher machte sie noch eine vom Bayerischen Rundfunk unterstützte Tanz- und Gesangsausbildung. Ja, und dann stand sie am 11.09., am 11. September 1983 auf der internationalen Funkausstellung auf der Bühne bei John Hendrick und erzählte ihm:
2: Ja, also ich meine, ich liebe die Berliner und ich hoffe immer, dass sie mich auch mögen.
3: Das haben Sie ja schon gehört, nicht? Sind ja alle begeistert, dass Sie hier sind. Wo kommen Sie denn her?
2: Ich komme also ursprünglich aus Bayern, hört man. Also wir haben auch so einen Dialekt wie die Berliner, ein bisschen anders, aber Dialekt bleibt Dialekt. Lebe aber jetzt im Ruhrgebiet.
3: Ah ja, im Kohlenpott, oder was?
2: Im Kohlenpott, aber ich muss sagen, es ist traumhaft schön.
3: Aber nicht so schön wie Berlin.
2: Nee, also nicht ganz so grün. Aber ich meine, ich muss natürlich sagen, Mülheim, also das ist die Stadt, in der ich lebe, die nennt man die Perle des Ruhrgebiets und da habe ich mir schon den schönsten Fleck ausgesucht.
3: Na, wunderbar.
2: Doch, ich bin frei. Im Herzen bin ich frei, im Bauch bin ich frei. Oh. Und das ist das Wichtigste. Es gibt niemanden, der mich einengt und das ist das Wichtigste überhaupt.
3: Sie lassen es einfach nicht geschehen.
2: Ja, ich versuch's.
0: Ja, und heute lebt Conny Morin wieder in München, arbeitet als Immobilienmaklerin. Heute feiert sie ihren 68. Geburtstag und die MDR Schlagerwelt schickt Geburtstagsgrüße nach München mit dem Erfolg Kein Mädchen für das Wochenende.
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1: Um 11 Uhr mit Susanne Lemke. Nahe dem Fund von Drohnenteilen nahe dem Bundeswehrflieger Horst Wunstorf prüft die Bundesanwaltschaft einen möglichen Zusammenhang mit der Drohnenattacke am Flughafen Leipzig. Das bestätigte eine Sprecherin der Behörde in Karlsruhe. Am Dienstag waren nahe Wunstorf Teile einer vermutlich abgestürzten Drohne gefunden worden. Der NDR hatte über Ähnlichkeiten in der Bauweise der Drohnen in Wunstorf und Leipzig berichtet. Ein Teil soll aus einem 3D-Drucker stammen und nicht im Handel erhältlich sein. Der Bundesverband für Güterverkehr und Logistik hat eine mögliche Spritpreisentlastung um 21 bis 25 Cent pro Liter begrüßt. Vorstandssprecher Dirk Engelhardt sagte MDR aktuell, das wäre genau das Maß, um

0: Bundesfinanzminister Lars Klingbeil hat angesichts der hohen Spritpreise der EU-Kommission vorgeworfen, zu langsam zu sein. Der SPD-Politiker sagte in Dublin, Brüssel müsse in die Puschen kommen und Vorschläge für eine Übergewinnsteuer vorlegen. Mit einer solchen Abgabe könnten ungewöhnlich hohe Profite der Mineralölkonzerne abgeschöpft werden. Allerdings ist die Union bisher gegen eine Übergewinnsteuer. Auch in Europa gibt es rechtliche Bedenken. In Dublin kommen heute die EU-Finanzminister zu Beratungen zusammen. Nestlé prüft rechtliche Schritte gegen die Zwangsverwaltung seiner Tochtergesellschaft in Russland. Der Schweizer Lebensmittelkonzern erklärte, man nehme das Dekret von Präsident Wladimir Putin zur Kenntnis und bewerte die Situation. Nestlé werde alle notwendigen Maßnahmen ergreifen, um seine Rechte zu schützen. Putin hatte gestern die russischen Vermögenswerte von Nestlé unter staatliche Verwaltung gestellt. Das Dekret betrifft auch den französischen Einzelhändler Auchan. Das waren die Nachrichten.
1: Und hier noch der Wetterbericht für die MDR-Schlagerwelt. Heute ist der Tag 2 geteilt. In der ersten Tageshälfte überwiegen die Wolken und stellenweise regnet es. Dann von Norden her mehr Sonne, es bleibt trocken. Am Nachmittag wieder vereinzelt Schauer, die Höchstwerte 16 bis 22, in den Bergen um die 15 Grad. Morgen ein Sonne-Wolken-Mix, in Sachsen-Anhalt vereinzelt Schauer, sonst trocken bei 19 bis 23 Grad.
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1: Und ich habe jetzt Musik aus der Diamantenstadt Antwerpen. Hier kommt Dana Winner.

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Und da meint er natürlich seine Frau Ingrid. Costa Cordalis war das hier in ihrer MDR Schlagerwelt. Und was die wenigsten wissen über Costa Cordalis, bei den nordischen Skiweltmeisterschaften 1985 in Seefeld in Tirol startete Costa Cordalis im Skilanglauf für sein Heimatland Griechenland. In dieser Disziplin war er nämlich zweimal griechischer Landesmeister. Ja, und mehr über ihre Stars wie immer auf unserer Internetseite ardschlagerwelt.de. Hier kommt Luca mit seinem 96er Erfolg, sie ist solo.

0: Ja, das war die Stimme des Herzens, das war Roger Whittaker. Und wir schauen mal in den heutigen Fernsehabend.
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1: Mit Susanne Prager. Die Hauptgeschäftsführer der Thüringer IHKs lehnen Kurbeiträge für Geschäftsreisende strikt ab. In einer gemeinsamen Mitteilung der Kammern am Freitag heißt es, Geschäftsreisende seien aus beruflichen Gründen in den Regionen und besuchten sie nicht wegen ihrer Thermen, Parks oder anderer touristischer Angebote. Das Thüringer Wirtschaftsministerium hatte in dieser Woche angekündigt, dass Geschäftsreisende in den Thüringer Heilbädern ab Februar 2027 einen Kurbeitrag zahlen sollen. Das Ministerium reagierte damit auf Forderungen des Heilbäderverbandes, der 18 Heilbäder und Kurorte vertritt. Die staatlichen Kunstsammlungen Dresden widmen dem italienischen Maler Correggio eine große Schau. In der Gemäldegalerie Alte Meister sind ab morgen rund 130 Werke von ihm zu sehen. Darunter Leihgaben aus dem Louvre in Paris und der National Gallery in London. Ein besonderes Highlight ist die Bildtafel Madonna des heiligen Sebastian, die in den vergangenen Jahren im Schauatelier der Gemäldegalerie restauriert worden war. Frauen, die nach einer Phase der Familienarbeit wieder in den Beruf einsteigen wollen, können sich heute telefonisch bei der Arbeitsagentur und dem Jobcenter Halle beraten lassen. Zu diesem Aktionstag werden laut Behörde Fragen zu Jobchancen, Qualität, Qualifizierung und zur Vereinbarkeit Beruf und Familie beantwortet. Die telefonische Beratung findet noch bis 12 Uhr statt.
2: Der Wetterbericht für die MDR Schlagerwelt. Heute ist der Tag 2 geteilt. In der ersten Tageshälfte überwiegen die Wolken und stellenweise regnet es. Später von Norden her mehr Sonne. Am Nachmittag dann wieder vereinzelt Schauer. Die Höchstwerte 16 bis 22, in den Bergen 15 Grad. Morgen ein Sonne-Wolken-Mix in Sachsen-Anhalt. Vereinzelt Schauer, sonst trocken. Bei 19 bis 23 Grad.
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2: Ja, freuen Sie sich auf einen wunderbaren Klassiker, Die Nacht voller Schatten. Hier ist Juliane Werding.

0: Unser Uli war das. Uli Schwinge in der MDR-Schlagerwelt mit Gerade jetzt. Und vielleicht brauchen Sie ja gerade jetzt auch einen starken Kaffee, wenn Sie schlecht geschlafen haben. Vielleicht gehören Sie auch zu denen, die nicht einschlafen oder durchschlafen können. Viele besorgen sich ja da das Hormon Melatonin als Abhilfe. Es boomt als Einschlafhilfe, als Tee oder Lutschbonbon oder Gummibärchen. Aber eigentlich stellt ja unser Körper das Hormon selbst her. Aber viele wollen mit dem gekauften Melatonin ein bisschen nachhelfen. Nur, verhilft es wirklich zu einem guten Schlaf und wie sicher ist das Ganze? Mehr dazu von Jenny Witt aus der ARD-Gesundheitsredaktion.
1: Als Medikament ist Melatonin nur in wenigen Fällen zugelassen. Darunter die kurzfristige Behandlung von Schlafstörungen bei Menschen über 55 Jahren. Kurzfristig heißt hier circa 4 Wochen. Denn wie sich eine längere Melatonineinnahme auswirkt, ist noch nicht bekannt, sagt Julia Lechinger.
2: Tatsächlich fehlen uns da die Langzeitstudien zu. Aber ich würde schon gucken, was ist vielleicht sonst noch Grund für die Schlafstörung, können wir auch daran arbeiten und eine Langzeiteinnahme jetzt nicht ohne Vorbehalt empfehlen.
1: Außerdem, sagt die Göttinger Hausärztin Susanne Döserek, müsse man bei einer Schlafstörung, egal in welchem Alter, erst einmal die Gründe dafür untersuchen.
3: Es gibt körperliche Ursachen, es gibt psychische Ursachen. Die körperlichen Ursachen, wo allen voran zum Beispiel die Schlafapnoe stehen würde oder ein Restless-Leg-Syndrom oder auch eine Schilddrüsenüberfunktion, würde man natürlich ganz anders behandeln als eine reine Schlafstörung.
1: Bei Menschen, die nachts von kreisenden Gedanken wachgehalten werden, kann oft eine Verhaltenstherapie helfen. Oder sie lernen auf eigene Faust gute Strategien dagegen. Aus Büchern oder mit Hilfe spezieller Apps gegen Schlafstörungen.
3: Wenn es nicht mit Hilfe eines Buches ist, ist eine andere Möglichkeit eine digitale Gesundheitsanwendung in Form einer App, mit der man lernen kann, wieder in ein richtiges Schlafen zu kommen. Diese DIGAs werden auch von der Krankenkasse übernommen.
1: Das sind auch wichtige Hilfsmittel für Menschen, die kein Melatonin nehmen sollten. Zum Beispiel, weil sie bestimmte Arzneimittel einnehmen, erklärt die Schlafexpertin Julia Lechinger. Oder weil die möglichen Auswirkungen des Hormons auf bestimmte Personengruppen einfach noch nicht bekannt sind.
2: Nicht untersucht ist es zum Beispiel in der Schwangerschaft oder Stillzeit. Es gibt ein paar Antidepressiva, da sollte man vorsichtig sein, auch wenn eine Leberfunktionsstörung vorliegt.
1: Für viele Menschen hat sich Melatonin als eine gute Unterstützung erwiesen. Eine Langzeitlösung für Schlafprobleme ist es aber nicht.
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1: Um 12 Uhr mit Joris Bartsch. Nach dem Fund von Drohnenteilen nahe dem Bundeswehrflieger Horst Wunstorf prüft die Bundesanwaltschaft einen möglichen Zusammenhang mit der Drohnenattacke am Flughafen Leipzig-Halle. Das bestätigte eine Sprecherin der Behörde in Karlsruhe. Am Dienstag waren nahe Wunstorf Teile einer vermutlich abgestürzten Drohne gefunden worden. Der NDR hatte über Ähnlichkeiten in der Bauweise der Drohnen in Wunstorf und Leipzig berichtet. Ein Teil solle aus dem 3D-Drucker stammen und nicht im Handel erhältlich sein. Bundesfinanzminister Lars Klingbeil hat angesichts der hohen Spritpreise der EU-Kommission vorgeworfen, zu langsam zu sein. Der SPD-Politiker sagte in Dublin, Brüssel müsse in die Puschen kommen und Vorschläge für eine Übergewinnsteuer vorlegen. Mit einer solchen Abgabe könnten ungewöhnlich hohe Profite der Mineralölindustrie abgeschöpft werden. Allerdings ist die Union bisher gegen eine Übergewinnsteuer. Auch in Europa gibt es rechtliche Bedenken. In Dublin kommen heute die EU-Finanzminister zu Beratungen zusammen. Vor der dänischen Küste ist ein CO2-Speicher im Meeresboden offiziell in Betrieb genommen worden. Dort wird Kohlendioxid verflüssigt und in rund 1800 Metern Tiefe eingelagert. Dazu wird eine ausgediente Ölplattform genutzt. Insgesamt kann die Anlage bis zu 8 Millionen Tonnen CO2 aufnehmen. Die Bundesregierung hatte 2025 rechtliche Voraussetzungen für CO2-Speicher vor der deutschen Küste geschaffen. Meeresschutzgebiete bleiben ausgeschlossen. Das Land Sachsen-Anhalt fördert weiterhin das Kurt-Weil-Fest.

0: die Vorgabe, schränke die Personalplanung unzulässig ein. Das Landesverwaltungsamt folgte dieser Rechtsauffassung und erklärte das Moratorium für rechtswidrig. Das waren die Nachrichten.
1: Und hier noch der Wetterbericht für die MDR Schlagerwelt. Der Freitag ist zweigeteilt. In der ersten Tageshälfte überwiegen die Wolken, stellenweise regnet es. Später von Norden her mehr Sonne, am Nachmittag dann wieder vereinzelt Schauer möglich. Die Höchstwerte 16 bis 22, in den Bergen um die 15 Grad. Morgen ein Sonne-Wolken-Mix, in Sachsen-Anhalt vereinzelt Schauer möglich. Sonst bleibt es trocken bei 19 bis 23 Grad.
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1: Und wie immer heißt es an dieser Stelle, Mahlzeit, lassen Sie sich Ihr Mittagessen schmecken. Von uns gibt's was Leckeres für die Ohren. Hier kommt Michelle.

0: Eldorado, das war Katja Epstein am Freitagmittag hier in ihrer MDR Schlagerwelt. Und wir schauen mal in den Samstagabend, in den Fernsehabend.
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1: Mit Susanne Prager. Nach einem tödlichen Unfall eines Radfahrers mit einem Streifenwagen bei Nordhausen laufen die Ermittlungen. Der 35-Jährige war nach Polizeiangaben gestern Abend mit seinem E-Bike von Heringenhelm in Richtung Utleben unterwegs. Dabei kam es zum Zusammenstoß mit dem Polizeiwagen. Die beiden Polizisten blieben unverletzt. Ob der Streifenwagen auf dem Weg zu einem Einsatz war und mit Blaulicht fuhr, wollte die Polizei nicht kommentieren. Bei einem Brand in Dessau ist ein Wohnwagen vollständig zerstört worden. Die Flammen griffen auch auf Teil eines angrenzenden Gebäudes in der Daheimstraße über. Die Berufsfeuerwehr konnte den Brand schnell unter Kontrolle bringen. Verletzt wurde niemand. Der Schaden liegt bei rund 30.000 Euro. Die Polizei hat die Ermittlungen zur Brandursache aufgenommen. Knapp zwei Wochen vor dem Christopher Street Day in Görlitz und Skorzelec gibt es Streit um eine Veranstaltung des CSD. Wie der zuständige Verein mitteilte, sprach das Landratsamt dem sogenannten Picknick der Vielfalt den Status einer geschützten Versammlung ab. Nach Ansicht der Behörde handelt es sich nicht um einen politischen Teil des CSD. Daraufhin reichte der Verein einen Eilantrag beim Verwaltungsgericht Dresden ein. Der eigentliche Demonstrationszug des CSD ist von der Entscheidung jedoch nicht betroffen und wird weiterhin als Versammlung eingestuft.
2: Der Wetterbericht für die MDR Schlagerwelt. Heute ist der Tag zweigeteilt. In der ersten Tageshälfte überwiegen die Wolken und stellenweise regnet es. Später von Norden her mehr Sonne. Am Nachmittag dann wieder vereinzelt Schauer. Die Höchstwerte 16 bis 22, in den Bergen 15 Grad. Morgen ein Sonne-Wolken-Mix in Sachsen-Anhalt. Vereinzelt Schauer, sonst trocken. Bei 19 bis 23 Grad.
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2: Ja, und bei uns heißt es jetzt Kamsi Kamsa. Hier kommt Leonard.

Lebenslänglich, das war Andreas Zaron hier in Ihrer MDR Schlagerwelt. Ich wünsche Ihnen noch eine schöne Mittagszeit, was Leckeres zum Nachtisch dazu ab 1. Serviert Ihnen dann mein Kollege Klaus Schröder-Grau Ihre Lieblingsschlager, Ihre Lieblingshits bis zur Hitparade um 18 Uhr. Ich wünsche Ihnen dann einen schönen Start ins Wochenende und sage wie immer Tschüss, bye bye, Ihr euer Andreas Kallwitz. Bis Sonntag 9 Uhr und dann genießen wir den Musikbrunch am Sonntag. Hier kommt aber erstmal noch Phil Kohn.

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1: Um 13 Uhr mit Joris Bartsch. Nach dem Fund von Drohnenteilen nahe dem Bundeswehrflieger Horst Wunstorf prüft die Bundesanwaltschaft einen möglichen Zusammenhang mit dem Vorfall in Leipzig. Das bestätigte eine Sprecherin der Behörde in Karlsruhe. Am Dienstag waren nahe Wunstorf Teile einer vermutlich abgestürzten Drohne gefunden worden. Der NDR hatte über bauliche Ähnlichkeiten mit der Sprengstoffdrohne berichtet, die Anfang August am Flughafen Leipzig-Halle gefunden worden war. Ein Teil soll aus einem 3D-Drucker stammen und nicht im Handel erhältlich sein. Die Bundesregierung strebt eine schnelle Entlastung bei den Spritpreisen an. Finanzminister Lars Klingbeil sagte vor einem Treffen mit seinen EU-Amtskollegen, man suche nach Lösungen. Man brauche jetzt ein klares Signal an den Zapfsäulen. Klingbeil wirbt seit langem für einen Preisdeckel und eine europäische Übergewinnsteuer. In der Union wird beides kritisch gesehen. CDU-Generalsekretärin Franziska Hoppermann nannte als Entlastung eine Größenordnung von rund 25 Cent pro Liter. Der Dieselpreis erreichte heute an deutschen Tankstellen einen neuen Höchststand. Der Tropenmediziner Frederik Frenzen hat nach dem Malaria-Ausbruch am Frankfurter Flughafen vor Panikmache gewarnt. Frenzen sagte dem MDR, man müsse die Fälle natürlich medizinisch ernst nehmen. Es handle sich aber um ein seltenes und lokal begrenztes Ereignis. Es gebe keine Hinweise, dass Deutschland zum Malaria-Gebiet werde. Im Umfeld des Frankfurter Flughafens haben sich mehrere Menschen mit Malaria infiziert, drei von ihnen sind gestorben. Ursache waren möglicherweise Mücken, die sich in einem Flugzeug befanden. Vor der dänischen Küste ist ein CO2-Speicher im Meeresboden offiziell in Betrieb genommen worden. Dort wird Kohlendioxid verflüssigt und in rund 1800 Metern Tiefe eingelagert. Dazu wird eine ausgediente Ölplattform genutzt. Insgesamt kann die Anlage bis zu 8 Millionen Tonnen CO2 aufnehmen. Die Bundesregierung hatte 2025 rechtliche Voraussetzungen für CO2-Speicher vor der deutschen Küste geschaffen. Meeresschutzgebiete bleiben ausgeschlossen. Sachsen hat bundesweit die höchste Rate an Demenzerkrankten. Wie aus dem AOK-Gesundheitsatlas hervorgeht, leben im Freistaat rund 104.000 Menschen mit dieser Diagnose. Das sind 3,7

0: Wer nicht wagt, der nicht gewinnt. Und damit willkommen am Freitagnachmittag hier bei der MDR Schlagerwelt. Das Wochenende steht vor der Tür und manche planen ja einen kleinen Ausflug bei diesem schönen Wetterchen. Vielleicht nutzt man da eher die Bahn, weil mit dem Blick auf die Spritpreise könnte das eine oder andere Vorhaben mal direkt im Keim erstickt werden. Im Moment ist es ja nun ziemlich teuer.
1: Geht so. Es wird einfach gerade nur teurer, teurer, teurer. Ich bin selbstständig, bin Handwerker. Ich habe nun mal einfach die Strecken jeden Tag und die es sich leisten können, die interessiert es nicht und ich falle irgendwie am Ende dabei runter.
2: Ich habe eben schon zu meiner Kollegin gesagt, ich muss tanken, aber ich habe gar keine Lust bei den Preisen. Ich bin aufs Auto angewiesen, ich muss damit auf Arbeit fahren, die Kinder von der Kita abholen.
3: Ich finde schon, dass man was tun muss, aber gezielt und nicht für jeden. Ich glaube, manche können sich das leisten, eher die mit einem geringeren Einkommen, die sollten entlastet werden, aus meiner Sicht.
4: Ja, Spritpreise, die Otto-Normalverbraucher, die jetzt darauf angewiesen sind, die scheißen am Strick lang. Ich fahre LKW. Ich habe vor 2 Tagen gedankt für 900 Euro, nur um hier irgendwas hin und her zu kacheln. Das ist eine reine Katastrophe hier, was in diesem Land passiert. Das ist eine reine Katastrophe, das ist tolle Fans.
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1: Mit Susanne Prager. In Gardelegen steht an diesem Wochenende das 27. Hansefest an. Offiziell eröffnet wird das Fest am Abend auf dem Holzmarkt mit der Ostrocknacht. Mit dabei ist unser MDR Sachsen-Anhalt-Moderator Julian Mengler. Insgesamt sorgen rund 100 Schausteller, Händler, Gastronomen und Vereine für Programm. Gefeiert wird auf drei Bühnen und dazu gibt es jede Menge Essen. Der Eintritt ist an allen drei Tagen frei. Wildschweine haben den kompletten Sportplatz eines Vereins im Neubau im Kreis Sonneberg zerstört. Wie das Freie Wort schreibt, richteten die Tiere einen Schaden in fünfstelliger Höhe an. So wurde der Rasen großflächig umgegraben. Die Anlage kann deshalb nicht mehr genutzt werden. Für die Instandhaltung des Spielfelds wurden nach ersten Schätzungen rund 60.000 Euro benötigt, heißt es. Zusätzlich soll ein Wildschutzzaun errichtet werden. Der Aktionsplan der Bundesregierung gegen Sozialbetrug wird auch von sächsischen Kommunen begrüßt. Der Chemnitzer Sozialdezernent Knut Kunze sagte dem MDR, der Stadt Chemnitz entstünden dadurch jährliche Schäden in Höhe von mehreren Millionen Euro. Es sei jedoch schwierig, dagegen vorzugehen, weil Betrüger die aktuelle Gesetzeslage ausnutzen. Mit dem 10-Punkte-Aktionsplan soll unter anderem gegen Schwarzarbeit vorgegangen werden. Für EU-Ausländer sowie für Menschen, gegen die bestimmte Haftbefehle vorliegen, sollen Sozialleistungen eingeschränkt werden. Der Aktionsplan soll noch in diesem Monat beschlossen werden und zum Jahresende in Kraft treten.
2: Und wir schauen aufs Wetter in der MDR-Schlagerwelt. Bis zum Abend meist freundlich, stellenweise Regen, 19 bis 22 Grad und windig. Morgen mal mehr Sonne, mal mehr Wolken, im Süden trocken, sonst vereinzelt ein paar Regentropfen, 19 bis 22 Grad. Am Sonntag mehr Regen als am Samstag bei maximal 21 Grad und am Montag wechselhaft und kühler.
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0: Das war der Zar und das Mädchen. Und jetzt schauen wir aus dem Fenster gemeinsam mit Diana Smikala im MDR Wetterstudio. Diana, was hat denn der Himmel heute so zu bieten?
1: Alles Mögliche. Also es ist ein wechselhafter Tag. Wir haben teilweise schönsten Sonnenschein, so auf einem Streifen vom Thüringer Becken bis nach Anhalt hoch, auch im Nordsachsen, da hält es allmählich mehr auf. Und auch in der Oberlausitz zeigt sich die Sonne. Ansonsten doch mehr Wolken und teilweise auch ein paar Schauer unterwegs. Es ziehen jetzt gerade neue auch über die Börde und Altmark nach Sachsen-Anhalt hinein. In Sachsen sind ein paar unterwegs, in Thüringen auch. Also wie gesagt, wechselhaft und die Höchstwerte werden heute noch 18 bis 22 Grad erreichen. Im Moment liegen wir in Sachsen-Anhalt im Höchstwert bei 20, in Sachsen bei 19 immerhin unter Sonne und 18 in Thüringen.
0: Und dieser bunte Mix setzt sich am Wochenende auch fort?
1: Ja, aber es ist schon so, dass die Wolken die Regie haben am Wochenende. Es ist eher eine Frage, wie viel Schauer oder nicht. Also am Samstag sind auch Schauer unterwegs, am Sonntag mehr davon. Und die Temperaturen gehen am Samstag ein bisschen nach oben auf 23 Grad maximal und am Sonntag wieder nach unten.
0: Diana Smikala im MDR Wetterstudio. Vielen Dank.
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1: Um 14 Uhr mit Joris Bartsch. Die sächsischen Schulleiter haben enttäuscht auf das Urteil zu Überstunden reagiert. Das Bundesverwaltungsgericht hatte gestern entschieden, dass die Leiter keinen Anspruch auf finanziellen Ausgleich haben. Der Vorstand des Sächsischen Schulleitungsverbandes Johannes Preissiger sagte dem MDR, das Urteil sende kein gutes Signal aus. Schulleiter seien schon jetzt stark belastet. Preissiger berief sich auf eine Studie, wonach die Direktoren im Schnitt 3 Stunden mehr Arbeit pro Woche leisteten. Er forderte vom sächsischen Kultusministerium die Einstellung von Assistenten, die bestimmte Aufgaben übernehmen könnten. Die EU-Kommission hat die Forderung von Bundesfinanzminister Lars Klingbeil nach einer europäischen Übergewinnsteuer vorerst abgelehnt. EU-Wirtschaftskommissar Valdis Dombrovskis sagte nach einem Finanzministertreffen in Dublin, man werde zum jetzigen Zeitpunkt keinen Vorschlag unterbreiten. Klingbeil macht sich seit längerem für eine Übergewinnsteuer stark, die Mineralölkonzerne zahlen sollen. Parallel dazu prüft die Bundesregierung Möglichkeiten, die deutschen Autofahrer zu entlasten. CDU-Generalsekretärin Franziska Hoppermann nannte gestern eine Größenordnung von 25 Cent pro Liter. Nach dem Fund von Drohnenteilen nahe dem Bundeswehrflieger Horst Wunstorf prüft die Bundesanwaltschaft einen möglichen Zusammenhang mit dem Vorfall in Leipzig. Das bestätigte eine Sprecherin der Behörde in Karlsruhe. Am Dienstag waren nahe Wunstorf Teile einer vermutlich abgestürzten Drohne gefunden worden. Der NDR hatte über bauliche Ähnlichkeiten mit der Sprengstoffdrohne berichtet, die Anfang August am Flughafen Leipzig-Halle gefunden worden war. Der Tropenmediziner Frederik Frenzen hat nach dem Malaria-Ausbruch am Frankfurter Flughafen vor Panikmache gewarnt. Frenzen sagte dem MDR, man müsse die Fälle natürlich medizinisch ernst nehmen. Es handle sich aber um ein seltenes und lokal begrenztes Ereignis. Es gebe keine Hinweise, dass Deutschland zum Malaria-Gebiet werde. Im Umfeld des Frankfurter Flughafens haben sich mehrere Menschen mit Malaria infiziert. 3 von ihnen sind gestorben. Vor dem Landgericht Meiningen hat der Prozess gegen einen mutmaßlichen Anlagebetrüger begonnen. Dem 68-jährigen Angeklagten wird vorgeworfen, seinen Kunden hohe Renditen in Aussicht gestellt zu haben. Die ihm anvertrauten Gelder seien aber anders als abgesprochen investiert worden. Insgesamt wurden 1,5 Millionen Euro zweckentfremdet. Der selbstständige Versicherungsmakler und Vermögensberater hat die Vorwürfe weitgehend eingeräumt. Das waren die Nachrichten.
2: Und das Wetter für die MDR-Schlagerwelt. Bis zum Abend heitert es zunehmend auf, vereinzelt Schauer, zum Teil weht ein ruppiger Wind, 16 bis 22 Grad. In der Nacht nur wenige Wolken, stellenweise Nebel, 12 bis 7 Grad. Morgen Sonne, Wolken und Wind, in Sachsen-Anhalt vereinzelt Schauer, 19 bis 23 Grad. Und am Sonntag zeitweise Regen, weiter windig und mäßig warm.
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0: Jetzt oder nie, das war Frank Schöbel. Und jetzt gibt es musikalische Frischware aus Brandenburg von Cornelia und Svetlana. Die beiden bilden ja das Popduo Cora. Und in ihrem neuen Gute-Laune-Song, da kann man noch so ein bisschen Sommerfeeling entdecken. Das ist so ein tanzbarer Samba-Rhythmus. Die Nummer heißt Mit dir würd ich gern. Ja, und die beiden, die kennen sich ja schon seit Jahrzehnten und haben in Kult-Songs im Background-Chor gesungen.
1: Wir haben uns kennengelernt durch die Studioarbeit mit Backing Vocals. Wir haben damals unser Studium verdient und als Chorsängerin. Und da haben wir viel für Roland Kaiser gemacht, der ja auch unheimlich beliebt ist. Und da müssen wir natürlich schon immer lachen, wenn so Ich zu lieben, Dich zu lieben kommt. Oder
2: und wir sind auch hier bei Marianne Rosenberg, die Alben haben wir besungen hier. Er gehört zu mir zum Beispiel.
1: Immer da, wo alle mitsingen, das sind wir. Und gerade der Titel von Marianne Rosenberg ist ja ein Kulthit, nicht? Er gehört zu mir. Und da haben wir immer gesagt, naja, wir sind wenigstens bei einem Kultsong im Hintergrund.

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1: Mit Susanne Prager. Im Weimarer Land stellen sich mehrere Unternehmen aus der Region bei gleich zwei Berufsmessen vor. Zur Jobstation werden im Zeughaus Bad Berka mehr als 30 Aussteller erwartet. Sie informieren über Arbeits- und Ausbildungsmöglichkeiten. Morgen findet die inzwischen 10. Jobstation in Apolda statt. Erstmals im Eimermannbau und mit knapp 60 Unternehmen. Auch über die Besetzung der Ausschüsse im Landtag wird gestritten. Die Landtagsverwaltung hatte entsprechend der Sitze im Parlament 11 Mitglieder pro Ausschuss vorgeschlagen, davon 5 für die AfD, 2 für CDU und den Rest für die übrigen Parteien. Die AfD fordert nun 12 Mitglieder pro Ausschuss, 6 davon für die AfD. Laut dem parlamentarischen Geschäftsführer der Grünen, Olaf Meister, verliert das BSW damit seine taktische Funktion und die AfD könnte jegliche Beschlussfassung allein blockieren. Andere Fraktionen können nicht einmal mehr Themen auf die Tagesordnung setzen, schrieb Meister bei Facebook und kündigte eine Klage dagegen an. Der Erzgebirgskreis zählt zu den sächsischen Regionen mit dem höchsten Anteil von Handwerkern. Jeder 6. Berufstätige arbeitet in einem Handwerkerberuf. In Summe sind das rund 17.400 Menschen. Einen höheren Handwerkeranteil hat nur der Landkreis Görlitz. Das teilte die Landesarbeitsagentur anlässlich des morgigen Tags des Handwerks mit. Wie es weiter hieß, sucht das Handwerk dringend Fachkräfte, allen voran das Baugewerbe. Auch Nachwuchs fehlt, vor allem in der Fleischerbranche.
2: Und wir schauen aufs Wetter in der MDR-Schlagerwelt. Bis zum Abend meist freundlich, stellenweise Regen, 19 bis 22 Grad und windig. Morgen mal mehr Sonne, mal mehr Wolken, im Süden trocken, sonst vereinzelt ein paar Regentropfen, 19 bis 22 Grad. Am Sonntag mehr Regen als am Samstag bei maximal 21 Grad und am Montag wechselhaft und kühler.
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2: Eine angenehme Mittagszeit mit uns, mit der MDR Schlagerwelt. Ja, und dieser junge Mann hier wird in der kommenden Woche 75 Jahre alt. Wolfgang Wolle-Petri. Und für ihn ist das kein Grund zur Panik.

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0: 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Das war Musik aus dem Saarland, das war Michael Morgan. Tanzen macht ja glücklich und deshalb sollte Tanzen auch keine Frage des Alters sein. In Wilten am Rande der Oberlausitz, da steigt heute der sächsische Seniorenball. Und unsere Reporterin Luise Schermesser nun darüber, warum Foxtrott, Walzer und Boogie-Woogie keine Frage des Alters und der Mobilität ist.
1: Die 400 Karten für den Ball sind alle ausverkauft. Der Abend ist eine schöne Abwechslung für Senioren mit positiven Nebenwirkungen und wissenschaftlich begleitet. Denn Michel Hille ist nicht nur Ballorganisator, sondern auch Professor an der Hochschule Görlitz.
2: Genau, es gibt ein Fachwort Mobilitätskompression. Es geht darum, dass man Erkrankungen möglichst eindämmt. Zum Beispiel, wenn es dann darum geht, dass man Hilfe- und Pflegebedarf hat, trotzdem zu so einem Ball zu kommen und sich zu bewegen.
1: Monika Lommatsch freut sich schon drauf. Die 82-Jährige wohnt nur ein paar Gehminuten vom Festzelt entfernt. Im betreuten Wohnen vom Deutschen Roten Kreuz. Für den Ball will sie extra noch zum Friseur.
3: Ich bloß die Haare abschneiden und Lockwelle und föhnen, was so üblich ist. Eine weiße Bluse, eine rote Jacke und eine schwarze Hose.
1: Ihr Mann Siegfried ist sich in Sachen Outfit noch nicht so sicher.
4: Ja.
3: Werde ich schon schick anziehen.
4: Ja, wissen Sie was mit Born 90, da kommt also nichts Äußeres.
1: Damit, dass Siegfried das Tanzparkett betritt, rechnet Monika übrigens nicht. Aber sie hat einen Plan B und C.
3: Es stand ja im Programm, dass es noch andere junge Männer gibt, die sich bereit erklären. Aber ich habe auch hier eine Bekannte, die wohnt im Nebeneingang und die tanzt auch so schrecklich gerne. Und wir hatten hier Frühlingsfest und mit der Martina hieß die, mit der habe ich auch getanzt. Und die kann gut tanzen, die kann gut führen. Das finde ich immer gut.
1: Es ist der 25. Ball, den Michel Hille veranstaltet, mit durchweg positiven Rückmeldungen.
2: Dann fragen die Menschen schon immer, wann machen wir es denn wieder? Weil ich habe beispielsweise einen neuen Lebenspartner gefunden, ich habe da jemanden kennengelernt.
1: Wenn in Wilten also das Tanzbein geschwungen wird, ist es egal, ob mit Rollator auf der Tanzfläche oder einfach vom Stuhl aus. Hauptsache, man kommt zusammen und in Bewegung.
0: Und er wird sicherlich für allerhand Bewegung sorgen, denn er ist auch dabei beim sächsischen Seniorenball heute in Wilten in der Oberlausitz. Olaf Berger.

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1: 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Um 15 Uhr mit Joris Bartsch. Die sächsischen Schulleiter haben enttäuscht auf das Urteil zu Überstunden reagiert. Das Bundesverwaltungsgericht hatte gestern entschieden, dass die Leiter keinen Anspruch auf finanziellen Ausgleich haben. Der Vorstand des Sächsischen Schulleitungsverbandes Johannes Preissiger sagte dem MDR, das Urteil sende kein gutes Signal aus. Schulleiter seien schon jetzt stark belastet. Preissiger berief sich auf eine Studie, wonach die Direktoren im Schnitt 3 Stunden mehr Arbeit pro Woche leisteten. Er forderte vom sächsischen Kultusministerium die Einstellung von Assistenten, die bestimmte Aufgaben übernehmen könnten. Die EU-Kommission hat die Forderung von Bundesfinanzminister Lars Klingbeil nach einer europäischen Übergewinnsteuer vorerst abgelehnt. EU-Wirtschaftskommissar Valdis Dombrovskis sagte nach einem Finanzministertreffen in Dublin, man werde zum jetzigen Zeitpunkt keinen Vorschlag unterbreiten. Klingbeil macht sich seit längerem für eine Übergewinnsteuer stark, die die Mineralölkonzerne zahlen sollen. Parallel dazu prüft die Bundesregierung Möglichkeiten, die deutschen Autofahrer zu entlasten. CDU-Generalsekretärin Franziska Hoppermann nannte gestern eine Größenordnung von 25 Cent pro Liter. Die Behörden in der spanischen Exklave Ceuta haben damit begonnen, die am Strand ausharrenden Migranten in ein Zeltlager zu bringen. Dabei kam es zu tumultartigen Szenen, sodass die Polizei eingreifen musste. In dem Lager mit 1700 Plätzen sollen die Asylanträge geprüft werden. Ende Juli waren mehr als 70.000 Menschen aus Marokko nach Ceuta gelangt. Die meisten von ihnen kehrten später freiwillig zurück. Die verbliebenen Migranten hatten unter prekären Bedingungen am Strand ausgeharrt. Der Tropenmediziner Frederik Frenzen hat nach dem Malaria-Ausbruch am Frankfurter Flughafen vor Panikmache gewarnt. Frenzen sagte dem MDR, man müsse die Fälle natürlich medizinisch ernst nehmen. Es handle sich aber um ein seltenes und lokal begrenztes Ereignis. Es gebe keine Hinweise, dass Deutschland zum Malaria-Gebiet werde. Im Umfeld des Frankfurter Flughafens haben sich mehrere Menschen mit Malaria infiziert. 3 von ihnen sind gestorben. Sachsen hat bundesweit die höchste Rate an Demenzerkrankten. Wie aus dem AOK-Gesundheitsatlas hervorgeht, leben im Freistaat rund 104.000 Menschen mit dieser Diagnose. Das sind 3,75% der über 40-Jährigen. Das Gesundheitsministerium verwies allerdings darauf, dass Demenz keine reine Alterskrankheit sei. Auch jüngere Menschen könnten betroffen sein. Das waren die Nachrichten.
2: Und das Wetter für die MDR-Schlagerwelt. Bis zum Abend heitert es zunehmend auf, vereinzelt Schauer, zum Teil weht ein ruppiger Wind, 16 bis 22 Grad. In der Nacht nur wenige Wolken, stellenweise Nebel, 12 bis 7 Grad. Morgen Sonne, Wolken und Wind, in Sachsen-Anhalt vereinzelt Schauer, 19 bis 23 Grad. Und am Sonntag zeitweise Regen, weiter windig und mäßig warm.
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2: Einen schönen Nachmittag mit uns, mit der Schlagerwelt des MDR. Und wir starten in die 15-Uhr-Stunde mit Hendrik Bruch.

0: Ein wunderbarer Klassiker von Howard Carpendale aus den 70ern. Du fängst den Wind niemals ein. Mit gerade einmal 15 Jahren, da betrat Emma Koch 2023 in Maastricht die Bühne von André Rieu. Ihr Song Voilà, ihre Stimme außergewöhnlich. Das Publikum war begeistert und feierte die junge Niederländerin mit Standing Ovations. Heute, mit 18 Jahren, gehört Emma Koch immer wieder zu den Gaststars von André Rieu. In diesem Sommer begeisterte sie das Publikum unter anderem mit den Songs Let It Go aus dem Disney-Film Die Eiskönigin und mit Michael Jacksons Earth Song. Und Emma Koch hat inzwischen auch ihre erste eigene Tournee gemeistert. Eine besondere Leistung, denn Emma lebt seit ihrer Geburt mit einer Magenlähmung. Sie wird künstlich ernährt und ist rund 22 Stunden am Tag auf eine Magenpumpe angewiesen. Vor ihrer ersten Tournee begann sie deshalb Anfang dieses Jahres mit einem Fitnessprogramm. Sie wollte ihre Fitness verbessern, um die Tour durchzuhalten. Und sie hat es geschafft. Auf ihrem Instagram-Account hat Emma ein Foto von sich in Sportkleidung gepostet und dazu geschrieben: Durch die Fitnessreise habe ich es wirklich geschafft, dabei zu bleiben, und mein Zustand hat sich so sehr verbessert. Ja, und wer Emma Koch mit dem André Rieu Orchester erleben möchte, der sollte sich den 14. November vormerken. Dann zeigt das MDR Fernsehen um 20.15 Uhr André Rieus jüngstes Sommerkonzert mit Emma Koch. Die ganze Geschichte gibt's bei uns im Internet.
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1: Mit Susanne Prager. Einen Monat nach dem Tornado im Landkreis Gotha werden immer noch die Schäden beseitigt. In Ohrdruf wird laut Bürgermeister Stefan Schambach noch geprüft, ob der Thüringer Katastrophenfonds greift. Schambach schätzt die Schäden allein in Ohrdruf auf mehrere Millionen Euro. Die Staatsanwaltschaft in Halle ermittelt nach dem Feuer mit 3 Toten in Kleinpörten im Burgenlandkreis weiter. Sie geht nach eigenen Angaben inzwischen davon aus, dass es sich um einen erweiterten Suizid des Vaters handelt. Das Brandgeschehen habe sich nur kleinräumig im Inneren des Hauses abgespielt. Gefunden wurden demnach auch Benzinkanister. Bei dem Feuer am Mittwochabend waren ein 38-Jähriger, sein 5 Jahre alter Sohn und die 9 Jahre alte Tochter ums Leben gekommen. Die Mutter befindet sich mit einem Schock im Krankenhaus. In Auerbad Schlema beginnt heute das 33. Europäische Blasmusikfestival. 13 Spitzenorchester aus 8 Nationen nehmen teil und sorgen auf 2 Bühnen im Festzelt für Stimmung. Die Veranstalter erwarten bis zum Sonntag rund 10.000 Besucher. Neben den Live-Konzerten gilt der Festumzug zum Auftakt als einer der Höhepunkte. Resttickets für Kurzentschlossene gibt es noch an der Tageskasse.
2: Und wir schauen aufs Wetter in der MDR-Schlagerwelt. Bis zum Abend meist freundlich, stellenweise Regen, 19 bis 22 Grad und windig. Morgen mal mehr Sonne, mal mehr Wolken, im Süden trocken, sonst vereinzelt ein paar Regentropfen, 19 bis 22 Grad. Am Sonntag mehr Regen als am Samstag bei maximal 21 Grad und am Montag wechselhaft und kühler.
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0: Heute ist Freitag und somit lässt es sich nicht vermeiden, dass morgen Samstag ist. Und das heißt auch für Sie, Holger Ralf Erhardt kommt wieder auf Sie zu und entführt Sie in sein Schlageruniversum. Er ist schon mal vorbeigeschneit. Hallo Holger.
1: Ich grüße dich.
0: Und morgen wird es stürmisch in deiner Sendung.
1: Genau, wir sind ja kurz vorm Herbstanfang.
0: Ja.
1: Und da kommen ja dann die stürmischen Winde auf uns zu. Also habe ich mir gesagt, lassen wir mal den Wind richtig blasen, also richtig stürmisch.
0: Ja, also mit ein bisschen Wind geben wir uns hier nicht ab.
1: Nein.
0: Also es gibt unzählige Songs, die den Sturm besingen, oder wie darf man sich das jetzt mal vorstellen?
1: Na klar, es gibt ja verschiedene Dinge, wie man den Sturm besingen kann. Die stürmische Liebe. Also hat man da die Liebe mit Sturm und Drang. Den Sturm im Wasserglas gibt es.
0: Ja, hast du so zwei, drei Beispielchen, welche Songs wir denn da erwarten dürfen?
1: Ja, zum Beispiel habe ich von Roland Kaiser einen Titel rausgesucht, Still im Sturm.
0: Wann erschien der?
1: Der ist in den 80er Jahren mit erschienen.
0: Mhm, wahrscheinlich also auf irgendeinem Album.
1: Ist auf einem Album zu finden und bei mir dann exklusiv natürlich zu hören.
0: Sehr schön, ja. Also, es wird stürmisch in der Sendung morgen zwischen 15 und 17 Uhr. Holgers Schlageruniversum, Sie sind herzlich eingeladen. Holger, vielen Dank.
1: Ich danke dir.

Und darum wende ich mich an Sie, liebe Türhalter. 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
1: Um 16 Uhr mit Joris Bartsch. Die sächsischen Schulleiter haben enttäuscht auf das Urteil zu Überstunden reagiert. Das Bundesverwaltungsgericht hatte gestern entschieden, dass die Leiter keinen Anspruch auf finanziellen Ausgleich haben. Der Vorstand des Sächsischen Schulleitungsverbandes Johannes Preissiger sagte dem MDR, das Urteil sende kein gutes Signal aus. Schulleiter seien schon jetzt stark belastet. Preissiger berief sich auf eine Studie, wonach die Direktoren im Schnitt 3 Stunden mehr Arbeit pro Woche leisteten. Er forderte vom sächsischen Kultusministerium die Einstellung von Assistenten, die bestimmte Aufgaben übernehmen könnten. Die EU-Kommission hat die Forderung von Bundesfinanzminister Lars Klingbeil nach einer europäischen Übergewinnsteuer vorerst abgelehnt. EU-Wirtschaftskommissar Valdis Dombrovskis sagte nach einem Finanzministertreffen in Dublin, die Länder seien selbst für ihre Steuerpolitik zuständig und könnten frei entscheiden. Klingbeil macht sich seit längerem für eine Übergewinnsteuer stark, die Mineralölkonzerne zahlen sollen. Parallel dazu prüft die Bundesregierung Möglichkeiten, die deutschen Autofahrer zu entlasten. CDU-Generalsekretärin Franziska Hoppermann nannte gestern eine Größenordnung von 25 Cent pro Liter. Bei der Parlamentswahl in Russland hat die Opposition mehrere Verstöße beklagt. Die von der Wahl ausgeschlossene Antikriegspartei Jabloko erklärte, in vielen Städten sei Beobachtern der Zugang zu den Wahllokalen verwehrt worden. Zudem sei Druck auf Staatsangestellte ausgeübt worden, für die Regierungspartei Geeintes Russland zu stimmen. Der Kreml veröffentlichte ein Video, in dem Präsident Wladimir Putin online bei der Stimmabgabe zu sehen ist. Die Partei Geeintes Russland hat in der Duma seit über 20 Jahren eine klare Mehrheit. Der Autobauer Mercedes-Benz fordert von seinen Angestellten offenbar 3 Stunden mehr Arbeit pro Woche. Wie das Handelsblatt berichtet, wurde der Arbeitnehmerseite ein Vorschlag für eine 38-Stunden-Woche unterbreitet. Diskutiert werde, ob diese Arbeitszeit befristet oder dauerhaft gelten solle. Ein Mercedes-Sprecher sagte, die Arbeitskosten in Deutschland seien nicht wettbewerbsfähig. Man wolle mit den Arbeitnehmern tragfähige Lösungen finden. Dazu gehöre auch eine Erhöhung der Arbeitszeit ohne Lohnausgleich. Die Frauenbundesliga wird ab dem kommenden Sommer nicht mehr vom Deutschen Fußballbund organisiert. Der außerordentliche DFB-Bundestag beschloss einstimmig die Ausgliederung. Damit ist künftig der im Dezember gegründete Ligaverband für die Bundesliga verantwortlich. Ein ähnliches Modell wird bereits in der Männer-Bundesliga praktiziert. Das waren die Nachrichten.
2: Und das Wetter für die MDR-Schlagerwelt. Bis zum Abend heitert es zunehmend auf, vereinzelt Schauer, zum Teil weht ein ruppiger Wind, 16 bis 22 Grad. In der Nacht nur wenige Wolken, stellenweise Nebel, 12 bis 7 Grad. Morgen Sonne, Wolken und Wind, in Sachsen-Anhalt vereinzelt Schauer, 19 bis 23 Grad. Und am Sonntag zeitweise Regen, weiter windig und mäßig warm.
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2: Ich grüße Sie und jetzt gibt's die stummen Signale von Claudia Jung.

0: Ein Amiga-Klassiker von Nina Liesel. Und jetzt ein Künstler aus Dresden, der auch schon seit Jahrzehnten im Geschäft ist, André Stade. Los ging's mit den Titeln Ich will mehr als eine Nacht sowie Feuer, Wind und Eis. Und wenn man so die ersten Erfolge hat, heißt das ja noch lange nicht, dass das fröhlich so weitergeht. Und diese Erfahrung musste André Stade auch machen.
1: Ich bin ja einen großen Schritt gegangen in den 90ern. Ich bin ja aufgebaut worden von dem Jean Frankfurter. Produzent von Helene Fischer. Und wir haben uns ja dann schweren Herzens irgendwann mal voneinander gelöst. Und dann sollte ich meinen eigenen Weg gehen oder wollte meinen eigenen Weg gehen. Und das ist natürlich, dann strampelt man erstmal ein bisschen mit den Füßen, weil man fängt wirklich tatsächlich wieder von ganz unten an und muss sich dann erstmal einen Namen machen und mit dem, was man natürlich rausposaunt hat, versuchen auch irgendwie zu punkten. Und ich muss aber sagen, das waren ganz, ganz schöne Jahre und wichtige Jahre. Ich habe super viel gelernt. Ich war ganz fleißig, ich habe mich hingesetzt und wirklich ja, Tag und Nacht gearbeitet, um mir das einfach alles anzueignen, was man eben braucht, um Musik zu produzieren oder zu schreiben. Und ich habe mich dann einfach dabei ertappt, zu merken, dass ich eigentlich überhaupt keine Angst vor diesem Kitsch habe und dass Schlager etwas ist, was mir total viel Spaß macht und diese Melodien, und habe dann versucht eben auch zu gucken, wie schaffst du denn jetzt so einen eigenen Stil, wie kannst du das so machen, dass sich das auch vom Sound ein bisschen abhebt und dass es wie so eine eigene Marke wird.

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1: Mit Susanne Prager. Die hohen Spritpreise belasten viele Menschen in Thüringen. Das zeigt eine aktuelle Umfrage von MDR Fragt unter mehr als 7.500 Teilnehmern. Und 8 von 10 Befragten empfinden die Kosten für Benzin und Diesel als Belastung. 9 von 10 sprechen sich dafür aus, dass der Staat bei starken Preissprüngen eingreifen sollte. Besonders groß ist die Zustimmung für strengere Vorgaben für Mineralölkonzerne und für eine Spritpreisbremse. Das Kurt-Weil-Fest in Dessau-Roßlau bekommt für die kommenden 4 Jahre Planungssicherheit. Kulturminister Robra und die Geschäftsführerin des Kurt-Weil-Festes Markwort unterschrieben dazu heute eine Finanzierungsvereinbarung über jährlich 250.000 Euro. Robra nannte das Fest mit etwa 20.000 Besuchern pro Jahr ein kulturelles Aushängeschild Sachsen-Anhalts. Namensgeber ist der 1900 in Dessau geborene jüdische Komponist Kurt Weil, der 35 in die USA emigrierte. Mit seiner Musik zu Brechts Dreigroschenoper und zu Aufstieg und Fall der Stadt Mahagoni wurde er weltberühmt. Die staatlichen Kunstsammlungen Dresden widmen dem italienischen Maler Correggio eine große Schau. In der Gemäldegalerie Alte Meister sind ab morgen rund 130 Werke von ihm zu sehen, darunter Leihgaben aus dem Louvre in Paris und der National Gallery in London. Ein besonderes Highlight ist die Bildtafel Madonna des heiligen Sebastian, die in den vergangenen Jahren im Schauatelier der Gemäldegalerie restauriert worden war.
2: Und wir schauen aufs Wetter in der MDR-Schlagerwelt. Bis zum Abend meist freundlich, stellenweise Regen, 19 bis 22 Grad und windig. Morgen mal mehr Sonne, mal mehr Wolken, im Süden trocken, sonst vereinzelt ein paar Regentropfen, 19 bis 22 Grad. Am Sonntag mehr Regen als am Samstag bei maximal 21 Grad und am Montag wechselhaft und kühler.
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2: Herzlich willkommen in der Schlagerwelt des Mitteldeutschen Rundfunks. Und jetzt habe ich Karel Gott für Sie. Eine Liebe ist viele Tränen wert.

Das war Pepe Lienhardt und seine Band und der Piccolo-Man. Und damit schauen wir jetzt auf die prominente Geburtstagsliste. Und da beginne ich mit einem Kollegen von mir. Er ist Moderator der Satire-Show Extra 3 im Ersten, Christian Ehring. Er wird heute 54 Jahre alt. Die Opernsängerin Anna Netrebko feiert heute ihren 55. Ja, und er ist ein Urgestein in der RTL-Serie Gute Zeiten, Schlechte Zeiten. Dort spielt er seit über 30 Jahren den Anwalt Dr. Gerner. Der Schauspieler und Kabarettist Wolfgang Barrow wird heute 66 Jahre alt. Und eine Sängerin aus Bayern, die in den 80er Jahren einige Charterfolge hatte, Conny Morim. Sie wird heute 68 und wir gratulieren. Johnny.

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1: Um 17 Uhr mit Frank Thomas. Die Bundesregierung hat sich offenbar auf ein Entlastungspaket zu den Spritpreisen verständigt. Wie mehrere Medien berichten, soll es einen neuen Tankrabatt geben. Im Gespräch ist eine Steuersenkung um 17 Cent, die schon im Oktober wirksam werden soll. Später soll zudem eine staatliche Preisobergrenze für Benzin und Diesel festgelegt werden. Einen solchen Spritpreisdeckel gibt es bereits in Luxemburg und Belgien. Die Einzelheiten sollen noch am Abend verkündet werden. Der Autobauer Mercedes-Benz fordert von seinen Angestellten offenbar 3 Stunden mehr Arbeit pro Woche. Wie das Handelsblatt berichtet, wurde der Arbeitnehmerseite ein Vorschlag für eine 38-Stunden-Woche unterbreitet. Diskutiert werde, ob diese Arbeitszeit befristet oder dauerhaft gelten solle. Ein Mercedes-Sprecher sagte, die Arbeitskosten in Deutschland seien nicht wettbewerbsfähig. Man wolle mit den Arbeitnehmern tragfähige Lösungen finden. Dazu gehöre auch eine Erhöhung der Arbeitszeit ohne Lohnausgleich. Die Schülerzahl in Deutschland wird bis zum Jahr 2040 um fast 700.000 Personen zurückgehen. Das geht aus einer Prognose hervor, die von der Bildungsministerkonferenz veröffentlicht wurde. Bis 2029 wird noch ein Anstieg der Schülerzahl erwartet, bevor sie deutlich absinkt. Der Geburtenknick macht sich an den Schulen damit bereits früher bemerkbar. Verwiesen wird auch auf die regionalen Unterschiede. In den ostdeutschen Ländern werden die Schülerzahlen bis 2040 um mehr als 20% sinken. Die sächsischen Schulleiter haben enttäuscht auf das Urteil zu Überstunden reagiert. Das Bundesverwaltungsgericht hatte gestern entschieden, dass die Leiter keinen Anspruch auf finanziellen Ausgleich haben. Der Vorstand des sächsischen Schulleitungsverbandes, Johannes Preissiger, sagte dem MDR, das Urteil sende kein gutes Signal aus. Schulleiter seien schon jetzt stark belastet. Preissiger berief sich auf eine Studie, wonach die Direktoren im Schnitt 3 Stunden mehr Arbeit pro Woche leisteten. In Budapest hat das Berufungsverfahren gegen die verurteilte Transperson Maya T. begonnen. Sie war im Februar wegen ihrer Beteiligung an einem Überfall auf Rechtsextremisten zu 8 Jahren Haft verurteilt worden. Die Staatsanwaltschaft verlangt eine deutlich höhere Strafe. Die Verteidigung plädiert auf Freispruch. Maya T. war im Sommer 2024 nach Ungarn ausgeliefert worden, was das Bundesverfassungsgericht im Nachhinein als rechtswidrig eingestuft hatte. Das waren die Nachrichten.
2: Und das Wetter für die MDR-Schlagerwelt. Bis zum Abend heitert es zunehmend auf, vereinzelt Schauer, zum Teil weht ein ruppiger Wind, 16 bis 22 Grad. In der Nacht nur wenige Wolken, stellenweise Nebel, 12 bis 7 Grad. Morgen Sonne, Wolken und Wind, in Sachsen-Anhalt vereinzelt Schauer, 19 bis 23 Grad. Und am Sonntag zeitweise Regen, weiter windig und mäßig warm.
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2: Willkommen bei uns und jetzt geht's um die unverschämt blauen Augen von Christina Bach. Normal.

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1: Ein Gläschen Apfelsaft zum Frühstück gehört für manchen einfach dazu. Doch wie kommt der Saft eigentlich in die Flasche und was passiert mit Äpfeln, die im Supermarkt keiner kaufen würde? Antworten gibt es morgen beim Hoffest von Sachsenobst in der Kälterei Neugreusnig bei Döbeln. Und meine Kollegin Ulrike Köhler hat sich vorab schon mal umgehört.
2: 7 Millionen Flaschen Saft produziert Obstland Dürrweitschen jedes Jahr. Die Kälterei in Neugreusnig besteht seit 90 Jahren. Grund genug zu feiern, findet Vorstand Matthias Möbius.
3: Es war ja von 2 Hochwassern geprägt, von verschiedenen politischen Systemwechseln etc. Und das macht uns besonders stolz, dass die Kälterei eben in diesem Jahr ihre 90 Jahre feiern kann. Mit dem O-Produkt Saft natürlich. Wir werden auch zum Hoffest neue Produkte vorstellen, werden die Möglichkeit wieder bieten, dass unsere Gäste den Maschinenraum der Kälterei sehen können. Das findet jetzt am 19.09. von 10 bis 18 Uhr in Neugreusnig statt.
2: In die Saftpressen wandern auch Äpfel, die für den normalen Verkauf ungeeignet sind, zu klein, mit Hagelschäden oder krumm gewachsen. Allerdings gibt es auch Früchte, die selbst fürs Keltern ungeeignet sind, schränkt Sven Keller ein. Er ist Geschäftsführer im Bereich Feld- und Obstbau. Diese Äpfel bleiben einfach an den Bäumen hängen. Die Idee, die Früchte zum Selberpflücken freizugeben, habe sich nicht durchgesetzt.
4: Das hatten wir in der Tat mal bei bestimmten Anlagen mal probiert sozusagen, aber leider Gottes sind wir dort eines Besseren belehrt worden sozusagen. Also die Leute haben dann Autoreifen entsorgt in den Anlagen, haben dann ihren Grünschnitt abgekippt und sowas. Also haben sozusagen ein Kilo Äpfel mitgenommen und haben uns einiges an Arbeit dagelassen.
2: Auch Vorstand Matthias Möbius findet das schade, zumal viele Verbraucher den Wert eines Apfels gar nicht einschätzen könnten. Zu DDR-Zeiten habe es regelmäßig Ernteeinsätze gegeben. Schüler, Studenten und ganze Betriebsbrigaden seien damals zum Helfen angerückt. Das wieder verpflichtend zu machen, hält Möbius nicht für den richtigen Weg. Ein paar Tage oder sogar nur ein paar Stunden auf dem Feld zu verbringen, könne aber ein Gefühl für den Wert von Lebensmitteln geben.
3: Mir persönlich geht es auch so. Ich stehe vor Regalen und denke, ja, sind jetzt 2,99 richtig? Ist das der falsche Preis? Man nimmt es so hin, weil man keine Vorstellungskraft hat, wie viel Arbeit steckt dahinter, wie viel Logistik, wie viel Know-how etc. Es wäre sicherlich sinnstiftend, um den Wert eines Produktes besser beurteilen zu können.
2: Der Blick hinter die Kulissen, der bietet sich morgen beim Hoffest in der Obstland-Kälterei Neugreusnig.
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1: Mit Susanne Prager. Die hohen Spritpreise belasten viele Menschen in Thüringen. Das zeigt eine aktuelle Umfrage von MDR Fragt unter mehr als 7.300 Teilnehmern. Und 8 von 10 Befragten empfinden die Kosten für Benzin und Diesel als Belastung. 9 von 10 sprechen sich dafür aus, dass der Staat bei starken Preissprüngen eingreifen sollte. Besonders groß ist die Zustimmung für strengere Vorgaben für Mineralölkonzerne und für eine Spritpreisbremse. BSW-Parteichefin Muhammad Ali hat eine Koalition mit der AfD in Sachsen-Anhalt ausgeschlossen. Das BSW werde in Sachsen-Anhalt weder einen Ministerpräsidenten der CDU noch einen der AfD wählen, sagte sie jetzt der Zeitung Rheinische Post. Die AfD hatte die Landtagswahl klar gewonnen und will den Ministerpräsidenten stellen. Sie verfügt im neuen Landtag über 39 Abgeordnete. Für eine Mehrheit braucht es aber 42 Stimmen. Vertreter von AfD und BSW lobten aktuell in Gesprächen aus, inwiefern eine Zusammenarbeit möglich sei. Beim Fallschirmhersteller Speckhorn in Seifennersdorf in der Oberlausitz wird heute der Grundstein für neue Produktionsflächen gelegt. Das Unternehmen will nach eigenen Angaben 8,3 Millionen Euro investieren. Rund 3 Millionen Euro davon steuern der Bund und das Land Sachsen bei. Der Erweiterungsbau soll bis Ende nächsten Jahres fertig sein. Speckhorn fertigt seit 1953 in Seifennersdorf Textilien für Fallschirme, aber auch für Militär- und Lagertechnik. Abnehmer ist unter anderem die Bundeswehr.
2: Und wir schauen aufs Wetter in der MDR-Schlagerwelt. Bis zum Abend meist freundlich, stellenweise Regen, 19 bis 22 Grad und windig. Morgen mal mehr Sonne, mal mehr Wolken, im Süden trocken, sonst vereinzelt ein paar Regentropfen, 19 bis 22 Grad. Am Sonntag mehr Regen als am Samstag bei maximal 21 Grad und am Montag wechselhaft und kühler.
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2: Letzte halbe Stunde am Freitagnachmittag läuten wir ein mit den Palldauern.

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1: Die Bundesregierung will zwar, tut sich aber schwer mit einer Entscheidung, wie die Menschen bei immer weiter steigenden Spritpreisen entlastet werden sollen. Dabei lohnt ein Blick auf andere europäische Länder. Wie gehen die denn mit dem Problem um? Ann-Kathrin Mellmann hat für uns recherchiert.
2: Gern herangezogen in der deutschen Debatte wird der Preisdeckel, wie es ihn in Belgien und in Luxemburg gibt.
3: Belgien.
2: Es gilt ein staatlich festgelegter Höchstpreis für Kraftstoffe und flüssige Brennstoffe wie zum Beispiel Heizöl. Das Wirtschaftsministerium kümmert sich darum, die Höchstpreise täglich neu zu ermitteln. Eine Rolle spielen dabei unter anderem internationale Preise und eine festgelegte Marge für den Vertrieb, also die Kosten, die den Mineralölgesellschaften zum Beispiel durch Transport und Lagerung entstehen.
3: Luxemburg.
2: Den Höchstpreis für Benzin und Diesel legt auch hier der Staat fest. Darüber hinaus hat die Regierung schon im Sommer beschlossen, vorübergehend einen Teil der Mehrkosten zu übernehmen, wenn Sprit teurer wird. Das sind 5 Cent pro Liter einschließlich Mehrwertsteuer.
3: Frankreich.
2: Entlastet Berufstätige mit geringem Einkommen gezielt. Sie erhalten eine Kraftstoffpreisentschädigung von 100 Euro. Die Zahlung ist für Vielfahrer gedacht, die ihr privates Fahrzeug für berufliche Zwecke nutzen. Das sind etwa 3 Millionen Menschen. Sie müssen dafür einen Antrag stellen. Zudem erhalten bestimmte Berufsgruppen finanzielle Tankhilfen.
3: Italien.
2: Die konservative Koalition von Ministerpräsidentin Giorgia Meloni hat aktuell beschlossen, die Kfz-Steuer ab dem kommenden Jahr für Fahrzeuge abzuschaffen, die weniger als 110 PS haben. Steuern auf Sprit und Diesel hat sie bereits gesenkt.
3: Polen
2: hatte die Mehrwertsteuer auf Benzin und Diesel vorübergehend gesenkt. Zusätzlich gab es einen Preisdeckel. Aktuell will die Regierung eine Sondersteuer auf Übergewinne von Ölkonzernen durchsetzen, also eine nationale Übergewinnsteuer. Beim letzten Versuch im Sommer hatte der Präsident das Vorhaben blockiert.

Das waren die Jungs von Truckstop und das war's auch mit mir an diesem Freitagnachmittag. Gleich nach 18 Uhr startet die ARD Schlager Hitparade, ihre 15 Top-Schlager der Woche. Da schalten wir in die Studios des Bayerischen Rundfunks nach Nürnberg zu Harry Blaha. Da wünsche ich viel, viel Spaß. Wir hören uns dann morgen noch einmal. Um kurz nach 9 geht es schon los. Zwischen 9 und 15 Uhr bin ich dann am Samstag für Sie da. Schönen Abend, ich bin Klaus Schröder-Grau. Bleiben Sie fit und fröhlich. Bis morgen.

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1: Um 18 Uhr mit Benjamin Day. Seit Tagen wird darüber diskutiert, wie die Bundesregierung auf die hohen Spritpreise reagieren soll. Nach Informationen des ARD-Hauptstadtstudios laufen derzeit Gespräche über mögliche Maßnahmen. Was da im Raum steht, berichtet Maximilian Ulrich aus Berlin.
2: Es dürfte nicht nur eine Entlastungsmaßnahme werden, denn aus den Reihen der Bundesregierung ist mittlerweile von einem Paket die Rede. Über die genauen Maßnahmen, die dieses Paket enthalten soll, wird aktuell zwischen Bund und Ländern verhandelt. Diskutiert worden waren zuletzt mehrere Ideen. Die Absenkung der Mehrwertsteuer an der Zapfsäule von 19% auf 7%. Aus den Reihen der Union gibt es auch die Forderung, die Energiesteuer erneut abzusenken. Die SPD fordert außerdem einen Preisdeckel, also dass der Staat einen Maximalpreis für Sprit festlegt.
1: 35 Kampfflugzeuge hat Deutschland in den USA bestellt. In diesen Minuten soll im US-Bundesstaat Texas das erste Exemplar übergeben werden. Dafür ist Verteidigungsminister Pistorius vor Ort. Der Tarnkappenjet F-35 gilt als das modernste Kampfflugzeug der Welt. Zunächst bleiben die Flieger aber in den USA, wo die Ausbildung von Piloten und Technikern der Bundeswehr bereits anläuft. Positive Nachrichten für die Wirtschaft. Der Industrieverband BDI schaut deutlich optimistischer aufs laufende Jahr und hat seine Konjunkturprognose deutlich angehoben. Der Verband rechnet jetzt damit, dass das Bruttoinlandsprodukt um 1% wächst. Im Juni hatte der BDI für seine Prognose nur knapp mit der Hälfte gerechnet. Als Grund für die Korrektur nannte die Hauptgeschäftsführerin Gönner das starke Geschäft mit europäischen Partnern. Im Februar wurde der Zugbegleiter Serkan Çalar von einem Fahrgast niedergeschlagen. 2 Tage später starb er an einer schweren Hirnblutung. Heute ist am Hauptbahnhof in Mannheim an ihn erinnert worden, mit einer Schweigeminute und einer eigenen Gedenktafel. Rosa Omeniaka war dabei.
3: Es war eine extrem emotionale und ergreifende Gedenkfeier. Mit dabei viele Familienangehörige des getöteten Serkan Çalar. Auch seine Eltern und seine 2 Kinder waren da. Und auch viele Kolleginnen und Kollegen. Ergreifend und emotional auch die Worte von Serkans Bruder. Für uns ist es, als wäre es gestern passiert, sagte er. Es sei aber wichtig, dass sein Name und seine Geschichte nicht vergessen werden. Die Gedenktafel ist an Gleis 1 in Mannheimer Hauptbahnhof angebracht. Klein und schlicht. Darauf steht, sein Tod mahnt uns zu Rücksichtnahme und einem respektvollen Miteinander.
1: Auf dem Oktoberfest werden die Zapfhähne ab morgen wieder nicht stillstehen, doch insgesamt trinken die Menschen in Bayern immer weniger Bier. Der Absatz ist auch 2025 weiter gesunken. Nach Angaben des Landesamts für Statistik um über 5%. Auch die Zahl der Brauereien ist demnach zurückgegangen. Das Wetter in Bayern. Bis zum Abend gebietsweise Sonnenschein, in der Nacht dann teils klar, teils wolkig und trocken. Es kühlt ab auf 10 bis 4 Grad. Morgen sonnig mit einigen lockeren Wolken, am Sonntag im Tagesverlauf von Norden mehr Wolken, Wind und etwas Regen. Höchstwerte bis 24 Grad. Am Sonntag zunächst freundlich, später von Norden her wechselhaft. Soweit die Nachrichten. Es ist 18.03 Uhr.
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4: Welcher neue Schlager lässt euch nicht mehr los? Vielleicht gibt's ja den gleich zu hören in unseren Top 15 der Woche. Und ob Sunrise und Graziano auf der 1 bleiben, das erfahren wir auch noch in dieser Stunde. Wir gehen rein, gleich auf Platz 14, Neueinsteiger Julian Reim und Anna-Maria Zivkov. Was wirst du ihm sagen? Und die Amigos, die stehen zum 3. Mal hintereinander auf der 15. Sie haben es also wieder gerade reingeschafft. Hier sind die Amigos mit Cleopatra.

Anna-Maria Zivkow und Julian Reim und der Papa vom Julian, der Matthias Reim, der ist heute später in der Sendung noch unser Studiogast mit seinem neuen Album Flashback, was er uns dann vorstellen wird. Hier ist die ARD Schlager-Hitparade, die 15 Schlager der Woche von euch, von Ihnen gewählt auf ardschlagerhitparade.de. Jetzt zwei echte Superstars. Helene Fischer muss da jetzt durch, denn ihr neues Lied fällt in der zweiten Woche von 4 auf 12. Helene Fischer gleich mit An meiner Seite. Und vorher Platz 13. Einen Platz geht es abwärts für Wolfgang Petri. Morgen Gold.

Wir sind die große Schlagerfamilie in der ARD Schlagerwelt und diese Sendung gehört dazu, die ARD Schlager Hitparade im NDR, HR4, BR Schlager und in der MDR Schlagerwelt. Auch Vanessa Mai ist dabei, dritte Woche platziert und es geht hoch von 13 auf 10. Vanessa Mai, ich fall in love, gleich nach Platz 11, Pia Sophie und ihr Radiohit, ein Kuss ohne Liebe, Pia Sophie.

0: 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Gleich Eva Luginger auf der 8, weite Straßen. Einen Platz geht's hoch für Eva und René Ulbrich steigt mit seinem ganz besonderen Lied neu ein bei uns. Superschöner Text, Papa. Hier ist René Ulbrich von 0 auf 9.
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Hier ist die ARD Schlager Hitparade und das waren doch jetzt zwei neue Schlager für uns Genießer von Eva Luginger und René Ulbrich. Auf den nächsten Plätzen kommen zwei Popschlager, auf Platz 6 der nächste Neueinsteiger und im Schwabenländle wird gejubelt bei den Villers, Madeleine Villers, heute wird mein Tag und das ist er tatsächlich. Madeleine ist nämlich heute unsere höchste Neueinsteigerin. Vorher Platz 7. Hier ist Bianca. Schön.

Und damit rein in die Top 5 der ARD-Schlager-Hitparade in dieser Woche. Ramon Rosselli macht einen Riesensatz nach vorne. Dritte Woche dabei und er steigt von 11 auf 4. Ramon Rosselli, alles was du suchst. Und vorher suchen wir noch unseren Platz 5 und da sind Laura und Marc mit Amber. Amber ist die kleine Schwester von Laura. Hier sind die drei. Ich gebe eine Runde Liebe aus. Laura und Marc featuring Amber auf der 5.

0: Da hat sich doch richtig was getan. Er rollt das Feld von hinten auf, Ramon Rosselli. Platz 4 hier in der ARD-Schlager-Hitparade. Auf den Plätzen 2 und 3 ist alles wie beim letzten Mal. Platz 2 für Andrea Berg, das kann uns keiner nehmen. Und auf der 3 unsere bayerische Kultband. Hier sind Klaus Matthias und seine Jungs von Relax.
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0: Andrea Berg, Platz 2 in der ARD-Schlager-Hitparade. Das kann uns keiner nehmen. Gleich die Nummer 1 dieser Woche. Vorher die Songs, die nicht mehr dabei sind, sich verabschiedet haben. Denn 3 Songs waren volle 7 Wochen dabei. Und damit ist automatisch bei uns Schluss. Zum Beispiel für die Schlagerpiloten.
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0: Alessa war auch 7 Wochen am Start. Genauso wie die Band mit 3 L in der Mitte. Millionen. Und 2 der Neuvorstellungen vom letzten Mal kamen nicht rein. Anni Perka.
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0: Und nicht geschafft hat es Anna-Maria Zimmermann.
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0: Ja, arrivederci, ciao, amor. Bis zum nächsten Mal, liebe Anna-Maria. Platz 1 in der ARD-Schlager-Hitparade. Wow, 5 Wochen dabei, 5 Wochen auf der 1. Volle Punktzahl für Graziano und Sunrise, Una Notte Italiana.

0: Platz 1 wieder für Graziano und Sunrise, Una Notte Italiana. Und heute haben wir Full House in der ARD Schlager-Hitparade. Nach den Top 15 und später nach den Neuvorstellungen sind unsere Stargäste dran. Matthias Reim kommt später dazu und vorher Wind mit dem neuen Album Chapeau. Aber bevor wir nächste Stunde neue Musik von euch genießen dürfen, liebe Caro, lieber Andi, will ich von euch wissen, welcher Windschlager ist wohl der meistgespielte in der ARD-Schlagerwelt? Was glaubt ihr?
1: Was könnte das sein?
0: Was könnte das denn sein, Andi? Was meinst du?
2: Weiß ich nicht. Also ganz ehrlich. Also, was ist das denn? Sagst du mir das bitte?
0: Also es gäbe ja eigentlich zwei zur Auswahl, ne? Sag ich mal, zwei Hits der 80er.
2: Genau, das könnte für alle sein. Das könnte auch Lass die Sonne in... So, wie hieß er, ne?
1: So hieß es, so glaube ich.
0: Und der ist es auch.
2: Der ist es auch.
0: Und den spielen wir jetzt hier. Sind Winds.

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1: Um 19 Uhr mit Benjamin Day. Wer heute tanken musste, der musste tief in die Tasche greifen. Vertreter der Bundesregierung und der Länder diskutieren gerade, wie die Bürger entlastet werden können. Es geht wohl nicht mehr nur um eine Maßnahme, inzwischen ist von einem Paket die Rede. Und da könnte auch der Tankrabatt wieder eine Rolle spielen, wie unser Hauptstadtkorrespondent Tim Aßmann erfahren hat.
2: Eine Senkung der Energiesteuer und 17 Cent wird wohl diskutiert. Das wäre dann das, was wir schon mal hatten im Mai und Juni. Das ist eben etwas, was Bund und Länder, wenn sie sich im Grundsatz einig sind, relativ schnell machen können. Auch wenn es eben die oft beschworene Gießkanne ist, und zwar eine ziemlich teure. Denn wir erinnern uns, im Mai und Juni hat das Ganze den Stadt alleine 1,6 Milliarden Euro gekostet für nur 2 Monate. Wenn das jetzt, und das wird wohl offenbar diskutiert, länger kommen sollte, dann kommen auf den Bund und in diesem Fall auch auf die Länder enorme finanzielle Einnahmen. Ausfälle zu, und das muss natürlich irgendwie gegenfinanziert werden.
1: Die Angriffe der Houthi-Miliz auf Schiffe im Roten Meer belasten die Weltwirtschaft. Die EU-Marinemission Aspides hat jetzt ihre Alarmbereitschaft erhöht. Die Außenbeauftragte Callas schrieb auf X, man helfe, die Sicherheit zu erhöhen und unterstütze beim Eskortieren. Callas verurteilte zugleich die Angriffe der pro-iranischen Houthis auf Saudi-Arabien. Diese sei inakzeptabel, sagte sie. Vergangene Woche hatte die Miliz die gesamte Küste des Jemen am Roten Meer unter ihre Kontrolle gebracht. Scheinwahl und Inszenierung. Mit diesen Worten haben die Bundesregierung und einige Abgeordnete des Europarats die Parlamentswahl in Russland kommentiert. Seit heute können die Russen über die Zusammensetzung der Duma entscheiden. Die dreitägige Wahl gilt für Putin auch als Stimmungstest für den Krieg in der Ukraine. Björn Blaschke aus Moskau fasst für uns zusammen.
3: Putin hatte wörtlich gesagt, die Teilnahme an den Wahlen ist unser gemeinsamer Beitrag zum Sieg Russlands. Putin machte die Duma-Wahl damit sozusagen zu einem Referendum über seine Politik. Denn eine hohe Wahlbeteiligung bringt ihm, zumindest in Russland, eine gewisse Legitimierung. Alle 10 Parteien, deren landesweite Listen zur Duma-Wahl zugelassen wurden, sind ganz auf Putins Linie, zumindest was den Krieg gegen die Ukraine betrifft. Und das bedeutet denn auch kein Widerspruch aus den künftigen Abgeordnetenreihen.
1: Nach Oberbayern. Vor 3 Jahren traf ein schweres Unwetter das Kloster Benediktbeuern. Tennisballgroße Hagelkörner richteten immensen Schaden an, auch an der historischen Glashütte. Zur Wiedereröffnung kam heute Prominenz. Ministerpräsident Söder sagte beim Festakt, das starke Hagelunwetter sei ein schwerer Verlust für das kulturelle Gedächtnis Bayerns gewesen. Mit der Glashütte sei davon nun ein weiterer Teil repariert. Das Wetter in Bayern. In der Nacht teils klar, teils wolkig und trocken. Es kühlt ab auf 10 bis 4 Grad. Morgen sonnig mit einigen lockeren Wolken. Am Sonntag im Tagesverlauf von Norden mehr Wolken, Wind und etwas Regen. Höchstwerte bis 24 Grad. Am Sonntag zunächst freundlich, später von Norden her wechselhaft. Soweit die Nachrichten. Es ist 19.03 Uhr.
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4: Heute gibt es frischen Wind und ganz viel Reim. Matthias Reim und Wind sind unsere Gäste in der ARD-Schlager-Hitparade gleich nach den 5 Neuvorstellungen der Woche. Unheilig, ganz frisch mit der goldenen Henne ausgezeichnet, der Graf und sein neuer Song Meilenweit. Vorher kommt die Startnummer 1 und er lebt die Musik seines Papas immer weiter und weiter. Alexander Martin, warum bist du nicht wie die anderen? Die Neuvorstellung 1, hier ist Alexander Martin.

Das sind die Neuvorstellungen der ARD-Schlager-Hitparade. Wer schafft es in die Top 15 der nächsten Woche? Ihr daheim und unterwegs dürft das ganz alleine entscheiden und abstimmen auf ardschlagerhitparade.de. Gleich nach der Sendung ist das Voting wie immer freigeschalten. Carsten Walter hat was Neues. Er ist der Mr. Right. Carsten Walter kommt gleich und vorher Bianca ab. Die kennen wir alle noch von der norddeutschen Kultband Die Schäfer. Bianca ab. Diese Liebe. Hier ist die Startnummer 3. Diese Liebe bleibt. Bianca ab.

Carsten Walter, Mr. Right, die Neuvorstellung 4 in der ARD-Schlager-Hitparade. Eine haben wir noch. Am nächsten Mittwoch, am 23. feiert unsere nächste Künstlerin einen runden Geburtstag. Und genau passend zu diesem besonderen Tag gibt es ein neues Lied von Linda Feller. Und ich finde diesen neuen Song von ihr absolut bockstark. Linda Feller, Neuvorstellung 5, die besten Jahre.

0: Linda Feller, die Neuvorstellung 5 in der ARD-Schlager-Hitparade. Das waren sie alle 5. Jetzt gibt's den Schnelldurchlauf und dann kommen Wind und Matthias Reim. Schnelldurchlauf ab die Startnummer 1. Alexander Martin.
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0: Die 2, unheilig.
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0: Neuvorstellung 3, Bianca ab.
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0: Carsten Walter hat die 4.
4: 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Ich bin dein Mr. Tonight.
0: Und Neuvorstellung 5 für Linda Feller.
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0: Und jetzt gibt's Musik. Hier sind unsere Studiogäste. Wind mit dem neuen Album Chapeau.
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0: Chapeau, liebe Caro und Andi. Wind sind in the house in der ARD-Schlager-Hitparade. Was, wenn alles gut wird aus dem neuen Album? Ein Song, der fröhlich klingt, aber Aussage hat. Die heutige Zeit, ihr zwei, ist ja gesellschaftlich und politisch nicht einfach. Beschäftigt euch das auch?
1: Durchaus, ja.
2: Durchaus.
1: Durchaus. Ja. Also es beschäftigt uns natürlich auch immer. Mhm. Wir sind sehr, sehr offene Menschen, die auch viel kommunizieren und ja, sich auch durchaus mal Sorgen und Ängste ihrer Mitmenschen anhören. Mhm. Und da hat man immer so ein bisschen den Wunsch, da auch mit einem Song wieder entgegenzuwirken und einfach zu
2: ja,
1: sagen,
2: und
1: stell dir vor.
2: Im Moment ist es ja ehrlich so. Ich meine, man muss sich ja nicht selber belügen, aber irgendwie läuft im Moment alles in eine Richtung, die ich nicht so gut finde.
3: Mhm. Ja, die gesellschaftliche Spaltung ist ja immer Thema, ne? Auch da wieder wäre schön, wenn wieder alles gut werden ja. würde. Aber wie schafft man das aus eurer Sicht als, ich sage jetzt mal, normaler Mensch, da vielleicht auch seinen Teil dazu beizutragen?
1: Ich glaube, wenn man im Kleinen anfängt, ist es wirklich auch einfach schon ja, das Mindset, was man selber sich macht und wo man einfach ja, sich die positiven Gedanken ruhig machen darf. Und, ja,
2: und man dazu sollte sich wieder mit den Menschen unterhalten und nicht mit seinem Handy.
3: Ja. Ja.
2: Das
3: ja,
2: ist das Schlimmste, ja, weil da sind Informationen drin, die sind nicht gut. Mhm. Ja. Und da muss man anfangen. Ja. Also auch gerade bei schon in die Kinder. Mhm. Also ich finde schon.
1: Und wenn man das Handy benutzt, dann einfach gerne mal wieder so ein Album von vorne bis hinten durchhören.
0: Und das machen wir jetzt. Ein Bett in den Wolken. Hier sind Wind aus dem Album Chapeau.

0: Wind in der ARD-Schlager-Hitparade. Seit 41 Jahren gibt es diese Kultband in unterschiedlichen Besetzungen. Aber Andi, du bist seit 39 Jahren dabei. Es gibt euch immer noch. Du darfst dir jetzt mal selber ein Kompliment machen und dich loben. Bitteschön.
1: Ich liebe mich dafür, dass ich diese Frau kennengelernt habe. Ja? Dass ich sie dann geheiratet habe. Dass wir einen wunderbaren Sohn haben. Ich könnte das fortlaufend jetzt für all das liebe ich mich selber, weil das hat mein Leben eine komplette Wendung gegeben. Mhm. Ich sehe heute Sachen viel, viel anders. Ich sehe Musik anders. Ich mache Musik anders. Ich lasse mich nicht mehr so verleiten von alles, was drumherum ist, sondern ich mache meine Musik. Mhm. Und wenn die Musik mir gefällt, dann ist das für mich schon ein Erfolg. Mhm. Der Erfolg, wenn dann 1000, 2000, 3000, 10.000, 100.000, 1 Million Leute sagen, das finden wir auch toll, dann bin ich stolz. Aber die Freude habe ich vorher, weil ich sage, das ist was von mir oder von uns und das haben wir zusammen erschaffen. Ich weiß gar nicht, wie ich das sonst noch sagen soll.
2: Du hast es so schön gesagt. Chapeau, Andi.
1: Ja, absolut. Sag ich doch.
0: Alles aus Liebe.

0: ab sofort überall zu streamen und downloaden oder als echte CD im Wind-Fanshop das neue Album von Wind Chapeau. Ein Song auf dem Album heißt Rock'n'Roll. Jetzt von der Anmutung vielleicht nicht der typische Rock'n'Roll-Song, sondern im übertragenen Sinn, Caro, gell?
1: Ja, da geht es einem tatsächlich so ein bisschen um unsere Beziehung und natürlich, die viele wissen es, einige vielleicht auch nicht. Zwischen uns liegen ein paar Jahre. Andreas ist jung geblieben und ich bin vielleicht älter als ich.
2: Ich komme aus dem Rock'n'Roll. Aber man muss auch dazu sagen, dass ihr Vater zum Beispiel, das ist so ein richtiger Crowdrocker.
1: Ja, also ich habe früher am Frühstückstisch haben wir schon die Stones gehört und solche Dinge. Ja. Also ich bin da auch durchaus positiv beeinflusst worden und mag auch die Musik auch aus den 70ern, 80ern. Aber Rock'n'Roll, da haben wir eben so ein bisschen so unseren Alltag irgendwie.
2: Ja, genau. Das ist unser Alltag. Bei uns ist immer was los. Ja. Ja, und das ist ehrlich, das ist purer Rock'n'Roll. Bei uns dreht sich auch alles um Musik. Ja. Mein Sohn hat im Moment den absoluten Michael Jackson Flash.
3: Wie alt ist der Bub denn inzwischen?
2: Acht schon wieder. Ja, okay. Und beherrscht den Moonwalk jetzt perfekt. Er hat 3 Wochen konstant jeden Tag geübt, ja. Lernt gerade Englisch mit 8. Also der singt die.
1: Ja, in der Schule geht es ja jetzt los, aber er schreibt schon fleißig Songtexte von MJ ab, damit er einfach schon mal ein bisschen mehr weiß. Also, finde ich super.
3: Die eigenen Kinder sind ja immer toll, das wissen wir ja natürlich und man ist stolz auf die, aber ich glaube, ich habe schon gehört, er hat richtig Talent, ne?
2: Er hat ehrlich Talent und er hat ja auch jetzt bei uns im Kinderchor, ich leite ja auch eben noch meinen Kinderchor.
3: Ach schön.
2: Da ist wir haben gerade so ein neues Weihnachtslied in der Pipeline, was wir noch veröffentlichen werden und da ist er auch dabei und das macht er schon richtig gut.
1: Mhm. Wir haben den Chor auch gerade schon gehört, nämlich bei Alles aus Liebe.
3: Mhm. Ah, da hat er mitgemacht.
1: Da ist der Kinderchor ja auch mit drauf.
3: Ach, der ganze Chor, den du leitest.
1: Ja, genau, genau.
3: Ja. Ach, sehr schön.
2: Stimmt.
1: Ja.
2: Hast gut aufgepasst.
1: Voll.
2: Mensch, Caro.
3: Euer Leben ist Rock'n'Roll.
2: Oh, ja.
3: Hier sind Vince, Caro und Andy.
0: Rock'n'Roll.

0: Hier ist die ARD-Schlager-Hitparade mit unseren Gästen Wind, Andi und Caro. Und wir machen jetzt ein Windspiel. Und da wollen wir euch beide ein bisschen besser kennenlernen. Und ich frage euch einfach mal, wer kann was besser? Zum Beispiel in der Küche, das Kochen.
1: Caro. Ich koche einfach fantastisch. Ich habe gar keine Ahnung. Ich kann nur Spiegeleier. Okay.
0: Wer hat grundsätzlich bessere Laune?
2: Andreas.
1: Das bestätige ich.
0: Wer ist der bessere Handwerker?
2: Ich.
1: Stimmt.
2: Andreas hat zwei linke Hände.
0: Zwei linke Hände. Habe ich mir fast gedacht irgendwie. Ne? Das sieht man den Leuten schon an.
2: Gib dem Mann kein Werkzeug.
0: Okay. Andi, wir zwei.
1: Der geht gar nicht.
0: Wer ist naturverbundener?
1: Ich glaube auch die Caro eigentlich.
2: Ja, ich glaube auch. Du sitzt zu viel und zu oft im Studio.
1: Genau. Und ich liebe auch Hotels und ich würde nicht campen. Und sie würde gerne campen fahren.
2: Ich möchte gerne mal mit dem Campervan durch die Toskana fahren, aber ich kann Andreas noch nicht davon überzeugen.
0: Okay, vielleicht wird das noch. Wer ist sportlicher?
1: Ich.
2: Bitte?
1: Also ich trainiere jeden Montag und Donnerstag die E-Jugend des Borussia Bocholt. Da spielt auch dann mein Sohn mit, aber ich bin da auch Trainer. So, und jetzt du. Was machst du sportlich noch?
2: Also ich habe die ganzen Sommerferien Sport gemacht.
1: Aha. Stimmt. Ach ja, Yoga, ne? Hänge-Yoga oder wie nennt sich das?
2: Also ich mache sehr gerne Fly-Yoga.
1: Fly-Yoga.
2: Heißt das, ja. Da hängt man in so einem Tuch und turnt so da drin rum. Genau. Finde ich ganz toll. Ja.
0: Und ist auch anstrengend, das habe ich mal gesehen.
2: Ist sehr anstrengend.
0: Absolut.
2: Das ist auch wirklich...
1: Also 50-50.
0: Ja, 50-50. Also ja. Jeder
1: zu seinen sportlichen Interessen.
0: Gut. Wind mit Chapeau, dem neuen Album in der ARD-Schlager-Hitparade. Jetzt. Und, ja, wir sagen Dankeschön auch. Das macht immer so viel Spaß mit euch. Danke für den Besuch hier bei uns. Was wollt ihr denn euren Fans ja zum Schluss noch mitgeben?
2: Bleibt dem Schlager verbunden auf alle Fälle.
1: Bleibt entspannt, hört Schlager. Und wenn euch mal was nicht gefällt, dann sagt es einfach. Ja. Aber sonst seid glücklich.
0: Aber haut nicht im Internet jedes Mal
1: Nein,
0: drauf.
1: Nein, das ist, ich will gar nichts Internet.
0: Genau, nichts.
1: Nicht Internet, das
2: abschalten.
1: Nicht.
2: Abschalten.
1: Wir schaffen Internet schalten wir. Telefone werden an die Seite gelegt.
2: Radio darf man das noch
1: Genau, benutzen. Telefone werden an die Seite gelegt und wir hören einfach nur Musik und entspannen
0: und uns. Und echte CDs.
2: Oder mal selber singen.
0: Genau. Diese CD gibt es im Onlineshop von Wind, das haben wir schon gehört. Zu kaufen mit einer riesen Autogrammkarte und Freundschaftsbändern und überhaupt. Und
2: yes.
1: Ja. Und so erkennen wir uns dann.
2: An den Bändern.
1: Genau. An den Bändern.
0: Genau, ich habe eins bekommen. Ja, genau. Vielen, vielen Dank und für alles, was kommt.
2: Danke dir. Danke euch. Danke allen, die zugehört haben.
0: Und viel Spaß mit dem neuen Album von Wind.
1: Chapeau.
2: Chapeau.
0: Und das Gespräch, das haben wir vor der Sendung aufgezeichnet. Vielen Dank, Wind. Und gleich kommt er zu uns, Matthias Reim, mit seinem neuen Album Flashback.
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0: Seit heute ist es draußen, endlich das neue Album von Matthias Reim, Flashback, heute bei uns in der ARD Schlager-Hitparade. Matthias, was mich schon immer interessiert, du hast so viele Songs auch für andere Menschen geschrieben. Bist du eher der spontane Komponist und Texter oder dauert das bei dir etwas länger?
1: Beides. Ich bin spontan, wenn ich eine Idee habe und kann beim Songwriten, also beim Songs schreiben, mir das nicht auferlegen, sagen, so heute Abend ist Songschreiberabend. Da fällt mir gar nichts ein. Also da bin ich extrem spontan. Aber wenn ich die Idee habe, dann beschäftige ich mich wirklich tagelang damit. Dann sitze ich im Studio und arbeite an einem Song wirklich bis zu 2 Wochen, bis er mir rundum gefällt. Außerdem mache ich natürlich auch so, bin ich gerne viel im Studio, weil mir das einfach so einen Spaß macht. So die Klanggebilde, den Sound, die Stimme bearbeiten, die richtigen Hallräume, die Verhältnisse, den Druck. Das ist einfach mein Hobby. Und wenn das Hobby zum Beruf gemacht wird, wird es meistens gut, weil man es gerne tut.
0: So ein neues Album, Matthias, beschreibt auch immer so eine Lebensphase des Künstlers. In welcher Phase ist dieses neue Album Flashback entstanden? Also in deiner Lebensphase meine ich jetzt?
1: Ja, es ist in einer Lebensphase, wo man ein gewisses Alter erreicht hat und A, weiß, was man tut, B, relativ frei ist, weil ein Matthias Reim kann so ein bisschen machen, was er will. Weil die Menschen hören gerne Geschichten aus dem Leben und mein Leben geht ja auch immer weiter. Und wenn du zum Beispiel mit 65 oder 64 Jahren nochmal Vater wirst, verändert das dich und deine Blickweise aufs Leben auch. Und ist natürlich auch thematisiert worden, weil mich das schon sehr beschäftigt hat. Und ich hätte nie gedacht, dass mir das so einen Spaß macht, nochmal Vater von einem kleinen Kind zu sein.
0: Matthias Reim, er kann auch ganz zärtlich aus dem neuen Album Flashback. Hier ist Matze Reim. Wir waren doch mal Freunde.

0: Matthias Reim ist uns direkt aus seinem Studio am Bodensee zugeschaltet, weil heute ist Feiertag für ihn und seine Fans. Das neue Album Flashback ist draußen. Matthias, sag mal, was hat sich denn seit deinem letzten Album für dich als Künstler verändert?
1: Gar nicht viel. Es ist eigentlich immer Matthias Reim und der verändert sich eigentlich nicht sehr. Der entwickelt sich höchstens ein bisschen weiter. Ja, auch da kommt auch nochmal diese Erfahrung ins Spiel. Was mögen die Leute an dem, was du machst? Und da ist das wunderbar, diese wunderbare Freiheit. Es ist egal. Richte dich nicht nach den Leuten, sondern mach einfach weiter das, was du zu erzählen hast und was du gerne erzählst. Und dann wird das schon funktionieren.
0: Matze Reim, Flashback, das neue Album. Heute hier in der AD Schlager-Hitparade.

Und gleich noch eine Zugabe, ein Klassiker von Matthias Reim in der ARD Schlager-Hitparade. Wir hören uns nächste Woche. Bis dahin ein schönes Wochenende mit den Schlagerwellen der ARD.

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1: Um 20 Uhr mit Frank Thomas. Die Bundesregierung hat sich offenbar auf ein Entlastungspaket zu den Spritpreisen verständigt. Wie mehrere Medien berichten, soll es einen neuen Tankrabatt geben. Im Gespräch ist eine Steuersenkung um 17 Cent, die schon im Oktober wirksam werden soll. Die Länder könnten einen Teil der Kosten übernehmen. Später soll zudem ein Preisdeckel für Benzin und Diesel gelten. Die Verhandlungen darüber dauerten am Abend noch an. Der Volkswagen-Konzern hat seine Prognose für das laufende Jahr gesenkt. Europas größter Autobauer rechnet damit, dass vom Umsatz nur noch 1% als Gewinn übrig bleibt. Bisher lag die Rendite bei 4-5%. VW reagiert mit seiner Ankündigung auf die Absatzschwäche in China und die hohen Kosten für den Konzernumbau. Belastet wird das Ergebnis auch durch Probleme bei der Tochter Porsche. An der Börse in Frankfurt rutschten VW-Aktien um 6% ab. Die Schülerzahl in Deutschland wird bis 2040 um fast 700.000 Personen zurückgehen. Das geht aus einer Prognose hervor, die von der Bildungsministerkonferenz veröffentlicht wurde. Bis 2029 wird noch ein Anstieg der Schülerzahl erwartet, bevor sie deutlich absinkt. Der Geburtenknick macht sich an den Schulen damit bereits früher bemerkbar. Verwiesen wird auch auf die regionalen Unterschiede. In den ostdeutschen Ländern werden die Schülerzahlen bis 2040 um mehr als 20% sinken. In Budapest hat das Berufungsverfahren gegen die verurteilte Transperson Maja T. begonnen. Sie war im Februar diesen Jahres wegen ihrer Beteiligung an einem Überfall auf Rechtsextremisten zu 8 Jahren Haft verurteilt worden. Die Staatsanwaltschaft verlangt eine deutlich höhere Strafe. Die Verteidigung plädiert auf Freispruch. Der Schriftsteller Ingo Schulze ist für seinen Roman »Das Wasser im August« mit dem Uwe Jonsson-Preis 2026 ausgezeichnet worden. Der gebürtige Dresdner hielt den mit 20.000 Euro dotierten Preis bei einer Veranstaltung in Berlin. Schulzes Roman war im August erschienen und führt den Leser nach Mecklenburg ins Jahr 1979. Die Jury erklärte, eine vergangene Zeit werde mit ihren Hoffnungen, Utopien und Widersprüchen dicht beschrieben. Der Preis wird seit 1994 verliehen. Das waren die Nachrichten. Das Wetter. In der Nacht im Verlauf von Nordwesten dichte Wolken, stellenweise Regen, im Süden stellenweise Nebel, 13 bis 7 Grad im Süden bei Aufklaren bis 5 Grad. Morgen in der Südhälfte nach Auflösung örtlicher Nebelfelder heiter bis sonnig und trocken, sonst oftmals bedeckt örtlich Regen zwischen 19 und 24 Grad, am Oberrhein bis 26 Grad, an der Küste stürmische Böen aus Südwest. Es ist 20.03 Uhr.
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1: Um 21 Uhr mit Frank Thomas. Die Bundesregierung hat sich grundsätzlich auf einen Tankrabatt und einen Spritpreisdeckel geeinigt. Das berichtet das ARD-Hauptstadtstudio. Demnach sollen Bürger und Unternehmen um rund 2,5 Milliarden Euro entlastet werden. Nach unbestätigten Berichten soll der Tankrabatt ab Oktober greifen und Kraftstoffe um bis zu 17 Cent pro Liter günstiger machen. Der Spritpreisdeckel solle zum Jahreswechsel kommen. Die Länder müssen den Plänen noch zustimmen. Der Volkswagen-Konzern hat seine Prognose für das laufende Jahr gesenkt. Europas größter Autobauer rechnet damit, dass vom Umsatz nur noch 1% als Gewinn übrig bleibt. Bisher lag die Rendite bei 4-5%. VW reagiert mit seiner Ankündigung auf die Absatzschwäche in China und die hohen Kosten für den Konzernumbau. Belastet wird das Ergebnis auch durch Probleme bei der Tochter Porsche. An der Börse in Frankfurt rutschten VW-Aktien um 6% ab. Bei russischen Angriffen in der Ukraine sind mindestens 2 Menschen getötet und zahlreiche weitere verletzt worden. Nach Angaben örtlicher Behörden starben im Gebiet Kharkiv 2 Menschen bei einem Angriff auf die Stadt Balaklia. Aus der Hafenstadt Odessa wurden mindestens 10 Verletzte gemeldet. Gebietsgouverneur Kipa teilte mit, ein Verwaltungsgebäude sei beschädigt worden. Russland habe ein zweites Mal angegriffen, als Rettungskräfte bereits im Einsatz gewesen seien. Der Schriftsteller Ingo Schulze ist für seinen Roman »Das Wasser im August« mit dem Ove Jonsson-Preis 2026 ausgezeichnet worden. Der gebürtige Dresdner erhielt den mit 20.000 Euro dotierten Preis bei einer Veranstaltung in Berlin. Schulzes Roman war im August erschienen und führt den Leser nach Mecklenburg ins Jahr 1979. Die Jury erklärte, eine vergangene Zeit werde mit ihren Hoffnungen, Utopien und Widersprüchen dicht beschrieben. Der Preis wird seit 1994 verliehen. In der zweiten Fußball-Bundesliga haben sich Magdeburg und Greuther Fürth 1:1 getrennt. Durch das Remis verpasste es der FCM zumindest vorläufig auf den 3. Tabellenplatz zu springen und ist nun 5. Im 2. Freitagsspiel gewann Wolfsburg gegen Darmstadt mit 5:1. Für die Wölfe war es der 1. Heimsieg seit mehr als 8 Monaten. Das waren die Nachrichten. Das Wetter in der Nacht im Verlauf von Nordwesten, dichte Wolken, stellenweise Regen, im Süden örtlich Nebel, 13-7 Grad, bei Aufklaren auch bis 5 Grad. Morgen in der Südhälfte nach Auflösung von Nebel heiter bis sonnig und trocken, ansonsten auch örtliche Regen, 19-24 Grad, am Oberrhein bis 26 Grad. Die Zeit 21.03 Uhr.
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1: Um 22 Uhr mit Frank Thomas. Bund und Länder haben sich angesichts der hohen Spritpreise auf einen neuen Tankrabatt geeinigt. Wie die Bundesregierung am Abend mitteilte, soll er 17 Cent pro Liter betragen und von Oktober bis Jahresende gelten. Die Kosten von insgesamt 2,5 Milliarden Euro teilen sich Bund und Länder. Spätestens zum 1. Januar soll dann ein Spritpreisdeckel eingeführt werden. Die Preisobergrenze soll sich an der Entwicklung des Ölpreises orientieren. Der Volkswagen-Konzern hat seine Prognose für das laufende Jahr gesenkt. Europas größter Autobauer rechnet damit, dass vom Umsatz nur noch 1% als Gewinn übrig bleibt. Bisher lag die Rendite bei 4-5%. VW reagiert mit seiner Ankündigung auf die Absatzschwäche in China und die hohen Kosten für den Konzernumbau. Belastet wird das Ergebnis auch durch Probleme bei der Tochter Porsche. An der Börse in Frankfurt rutschten VW-Aktien um 6% ab. Bei russischen Angriffen in der Ukraine sind mindestens 2 Menschen getötet und zahlreiche weitere verletzt worden. Nach Angaben örtlicher Behörden starben im Gebiet Kharkiv 2 Menschen bei einem Angriff auf die Stadt Balaklia. Aus der Hafenstadt Odessa wurden mindestens 10 Verletzte gemeldet. Gebietsgouverneur Kipper teilte mit, ein Verwaltungsgebäude sei beschädigt worden. Russland habe ein zweites Mal angegriffen, als Rettungskräfte bereits im Einsatz gewesen seien. Der Schriftsteller Ingo Schulze ist für seinen Roman »Das Wasser im August« mit dem Uwe Jonsson-Preis 2026 ausgezeichnet worden. Der gebürtige Dresdner erhielt den mit 20.000 Euro dotierten Preis bei einer Veranstaltung in Berlin. Schulzes Roman war im August erschienen und führt die Leser nach Mecklenburg ins Jahr 1979. Die Jury erklärte, eine vergangene Zeit werde mit ihren Hoffnungen, Utopien und Widersprüchen dicht beschrieben. In der zweiten Fußball-Bundesliga haben sich Magdeburg und Greuther Fürth 1:1 getrennt. Durch das Remis verpasste es der FCM, zumindest vorläufig auf den dritten Tabellenplatz zu springen, und ist nun Fünfter. Im zweiten Freitagsspiel gewann Wolfsburg gegen Darmstadt mit 5:1. Für die Wölfe war es der erste Heimsieg seit mehr als 8 Monaten. Das waren die Nachrichten. Das Wetter: In der Nacht von Nordwesten her dichte Wolken, stellenweise Regen, im Süden örtlich Nebel, 13 bis 7 Grad, bei Aufklaren bis 5 Grad. Morgen in der Südhälfte nach Auflösung örtlicher Nebelfelder heiter bis sonnig, sonst bedeckt, örtliche Regen, 19 bis 24 Grad, am Oberrhein bis 26 Grad, an der Küste stürmische Böen. Am Sonntag im Norden teilweise Regen und windig, im Süden und Südwesten trocken, zeitweise Sonne. 22.03 Uhr.
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1: Um 23 Uhr mit Martin Wilhelmi. Die schwarz-rote Koalition hat sich angesichts der hohen Spritpreise auf einen Tankrabatt und einen Spritpreisdeckel geeinigt. Laut Bundesregierung soll der Rabatt von Anfang Oktober bis Ende Dezember gelten. Aus der Nachrichtenredaktion Torben Müller.
2: Es ist die Neuauflage des Tankrabatts aus dem Frühjahr. Konkret sollen die Steuern auf Benzin und Diesel um faktisch 17 Cent gesenkt werden. Die Kosten von 2,5 Milliarden Euro dafür wollen sich Bund und Länder teilen. Spätestens zum 1. Januar will die Bundesregierung dann einen Spritpreisdeckel nach dem Vorbild von Luxemburg und Belgien einführen. Dort legt das jeweilige Wirtschaftsministerium verbindliche Höchstpreise für Benzin, Diesel und Heizöl fest, auf Basis der Preisentwicklung auf den internationalen Märkten.
1: Bundesverteidigungsminister Pistorius hat in den USA den ersten Kampfjet vom Typ F-35 für die deutsche Luftwaffe in Empfang genommen. Das Rüstungsunternehmen Lockheed Martin sprach nach der Übergabe im Bundesstaat Texas von einem Meilenstein für Deutschland. Die ersten 8 F-35 Kampfjets für die Bundeswehr bleiben zunächst in den USA, wo deutsche Piloten und Techniker an ihnen ausgebildet werden. Die Maschine löst dann die Tornado-Kampfflugzeuge ab. Die Europäische Union hat der Ukraine weitere 3,3 Milliarden Euro für militärische Ausrüstung überwiesen. Mit dem Geld soll das Land Drohnen und amerikanische Flugabwehrraketen des Typs Patriot kaufen. Kommissionspräsidentin von der Leyen sagte, Europa werde die Ukraine auch in Zukunft unterstützen. Das Geld ist Teil eines europäischen Hilfskredits über 90 Milliarden Euro. Der FC Bayern München hat den vierten Spieltag der Fußball-Bundesliga mit einem Torfestival eröffnet. Die Münchner schlagen Union Berlin mit 7:0. Aus der Sportredaktion Lars Bente.
3: Die Bayern in ihren Wiesentrikots schon direkt in Wiesenlaune. Zur Pause führten die Münchner schon mit 3:0 Musiala, Kane per Elfmeter und Olise mit den Treffern. Für Kane war es das 100. Bundesligator und das in einer Rekordzeit von nur 98 Spielen. In der zweiten Hälfte hat der Engländer sogar noch ein Tor nachgelegt. Seinen Premierentreffer erzielte Bayern-Neuzugang Saibari. Am Ende noch Olise mit dem 6:7. Bitter für die Berliner, die weiter ohne Sieg bleiben. In der zweiten Bundesliga konnte Wolfsburg nach 8 Monaten mal wieder ein Heimspiel gewinnen. Gegen Darmstadt gab es ein 5:1. Fürth und Magdeburg trennen sich unentschieden 1:1.
1: Das waren die Nachrichten. Das Wetter in Deutschland. Nachts häufig bewölkt, nur im Norden und Nordwesten einige Schauer bei Tiefsttemperaturen bis 5 Grad. Morgen im Norden viele Wolken und örtlich Regen, im Süden freundlich, Höchstwerte 18 bis 26 Grad. An der See stürmisch. Am Sonntag bewölkt und windig, von Norden her Regen bei 17 bis 27, Montag im Norden und Osten wechselhaft bei 16 bis 23 Grad. Die Zeit, es ist 23:03 Uhr.
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1: Um 0 Uhr mit Katja Kindermann. Die schwarz-rote Koalition hat sich angesichts der hohen Spritpreise auf einen Tankrabatt und einen Spritpreisdeckel geeinigt. Laut Bundesregierung soll der Rabatt von Anfang Oktober bis Ende Dezember gelten. Aus der Nachrichtenredaktion Torben Müller.
2: Es ist die Neuauflage des Tankrabatts aus dem Frühjahr. Konkret sollen die Steuern auf Benzin und Diesel um faktisch 17 Cent gesenkt werden. Die Kosten von 2,5 Milliarden Euro dafür wollen sich Bund und Länder teilen. Spätestens zum 1. Januar will die Bundesregierung dann einen Spritpreisdeckel nach dem Vorbild von Luxemburg und Belgien einführen. Dort legt das jeweilige Wirtschaftsministerium verbindliche Höchstpreise für Benzin, Diesel und Heizöl fest, auf Basis der Preisentwicklung auf den internationalen Märkten.
1: Bundesverteidigungsminister Pistorius hat in den USA den ersten Kampfjet vom Typ F-35 für die deutsche Luftwaffe in Empfang genommen. Das Rüstungsunternehmen Lockheed Martin sprach nach der Übergabe im Bundesstaat Texas von einem Meilenstein für Deutschland. Pistorius sagte, mit dem Kampfjet beginne für die Luftwaffe eine neue Ära. Die ersten 8 F-35 Kampfjets für die Bundeswehr bleiben zunächst in den USA, wo deutsche Piloten und Techniker an ihnen ausgebildet werden. Die Maschine löst dann die Tornado-Kampfflugzeuge ab. Der FC Bayern hat den vierten Spieltag der Fußball-Bundesliga mit einem Torfest eröffnet. Die Münchner schlugen Union Berlin mit 7:0. Aus der Sportredaktion Lars Bente.
3: Die Bayern in ihren Wiesentrikots schon direkt in Wiesenlaune. Zur Pause führten die Münchner schon mit 3:0, Musiala, Kane per Elfmeter und Olise mit den Treffern. Für Kane war es das 100. Bundesligator und das in einer Rekordzeit von nur 98 Spielen. In der zweiten Hälfte hat der Engländer sogar noch ein Tor nachgelegt. Seinen Premierentreffer erzielte Bayern-Neuzugang Saibari. Am Ende noch Olise mit dem 6:7:0. Bitter für die Berliner, die weiter ohne Sieg bleiben. In der zweiten Bundesliga konnte Wolfsburg nach 8 Monaten mal wieder ein Heimspiel gewinnen. Gegen Darmstadt gab es ein 5:1. Fürth und Magdeburg trennen sich unentschieden 1:1.
1: Jan Böhmermann hört zum Jahresende mit seiner Satire-Show ZDF Magazin Royal auf. Wie der Sender am Abend mitteilte, gibt es aber schon Gespräche über ein neues TV-Konzept mit ihm. Böhmermann hatte das ZDF Magazin Royal mehr als 6 Jahre lang moderiert und in dieser Zeit mehrere Auszeichnungen erhalten. Das waren die Nachrichten. Das Wetter in Deutschland. Oft bewölkt, nur im Norden und Nordwesten einige Schauer. Tiefstwerte bis 5 Grad. Tagsüber im Norden viele Wolken und örtlich Regen, im Süden freundlich. An der See stürmisch. Höchstens 18 bis 26 Grad. Am Sonntag bewölkt und windig, von Norden her Regen, bei 17 bis 27 Grad. Und am Montag im Norden und Osten wechselhaft, nach Südwesten hin weiter bis wolkig, bei 16 bis 23 Grad. Es ist jetzt 0:03.
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1: Um 1 Uhr mit Katja Kindermann. Die schwarz-rote Koalition hat sich angesichts der hohen Spritpreise auf einen Tankrabatt und einen Spritpreisdeckel geeinigt. Laut Bundesregierung soll der Rabatt von Anfang Oktober bis Ende Dezember gelten. Aus der Nachrichtenredaktion Torben Müller.
2: Es ist die Neuauflage des Tankrabatts aus dem Frühjahr. Konkret sollen die Steuern auf Benzin und Diesel um faktisch 17 Cent gesenkt werden. Die Kosten von 2,5 Milliarden Euro dafür wollen sich Bund und Länder teilen. Spätestens zum 1. Januar will die Bundesregierung dann einen Spritpreisdeckel nach dem Vorbild von Luxemburg und Belgien einführen. Dort legt das jeweilige Wirtschaftsministerium verbindliche Höchstpreise für Benzin, Diesel und Heizöl fest, auf Basis der Preisentwicklung auf den internationalen Märkten.
1: Der Streit über die Zukunft der Insel Grönland ist offenbar beigelegt. Die USA, Dänemark und Grönland haben einen Durchbruch verkündet. Laut US-Präsident Trump gewährt das Abkommen den USA die dauerhafte Kontrolle über die Sicherheit in Grönland und verbiete es, Gegnern der USA dort eine militärische Präsenz zu errichten. Der grönländische Regierungschef Nielsen sagte, das Abkommen stärke die Sicherheit der autonomen dänischen Region. Es soll kommende Woche unterzeichnet werden. Trump hatte mehrmals gedroht, Grönland zu übernehmen. Italien hat an der Meerenge Bab al-Mandab am Golf von Aden erstmalig ein Handelsschiff militärisch gesichert. Das Schiff einer italienischen Reederei wurde auf seiner Fahrt in Richtung Rotes Meer von einer Militärfregatte begleitet, die dort im Rahmen einer europäischen Mission im Einsatz ist. Nach Angaben der Marine gab es keine Zwischenfälle. Der FC Bayern hat den 4. Spieltag der Fußball-Bundesliga mit einem Torfest eröffnet. Die Münchner schlugen Union Berlin mit 7:0. Aus der Sportredaktion Lars Bente.
3: Die Bayern in ihren Wiesentrikots schon direkt in Wiesenlaune. Zur Pause führten die Münchner schon mit 3:0 Musiala, Kane per Elfmeter und Olise mit den Treffern. Für Kane war es das 100. Bundesligator und das in einer Rekordzeit von nur 98 Spielen. In der zweiten Hälfte hat der Engländer sogar noch ein Tor nachgelegt. Seinen Premierentreffer erzielte Bayern-Neuzugang Saibari. Am Ende noch Olise mit dem 6:7:0. Bitter für die Berliner, die weiter ohne Sieg bleiben. In der zweiten Bundesliga konnte Wolfsburg nach 8 Monaten mal wieder ein Heimspiel gewinnen. Gegen Darmstadt gab es ein 5:1. Fürth und Magdeburg trennen sich unentschieden 1:1.
1: Das waren die Nachrichten. Das Wetter in Deutschland. Oft bewölkt, nur im Norden und Nordwesten einige Schauer. Tiefstwerte bis 5 Grad. Tagsüber im Norden viele Wolken und örtlich Regen, im Süden freundlich, an der See stürmisch. Höchstens 18 bis 26 Grad. Am Sonntag bewölkt und windig, von Norden her Regen, bei 17 bis 27 Grad. Und am Montag im Norden und Osten wechselhaft, nach Südwesten hin heiter bis wolkig, bei 16 bis 23 Grad. Die Zeit, es ist jetzt 1:03 Uhr.
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1: Um 2 Uhr mit Katja Kindermann. Die schwarz-rote Koalition hat sich angesichts der hohen Spritpreise auf einen Tankrabatt und einen Spritpreisdeckel geeinigt. Laut Bundesregierung soll der Rabatt von Anfang Oktober bis Ende Dezember gelten. Aus der Nachrichtenredaktion Torben Müller.
2: Es ist die Neuauflage des Tankrabatts aus dem Frühjahr. Konkret sollen die Steuern auf Benzin und Diesel um faktisch 17 Cent gesenkt werden. Die Kosten von 2,5 Milliarden Euro dafür wollen sich Bund und Länder teilen. Spätestens zum 1. Januar will die Bundesregierung dann einen Spritpreisdeckel nach dem Vorbild von Luxemburg und Belgien einführen. Dort legt das jeweilige Wirtschaftsministerium verbindliche Höchstpreise für Benzin, Diesel und Heizöl fest, auf Basis der Preisentwicklung auf den internationalen Märkten.
1: Im Streit über die Zukunft der autonomen dänischen Insel Grönland gibt es einen Durchbruch. Die USA, Dänemark und Grönland haben sich nach eigenen Angaben auf ein Abkommen geeinigt. Das soll in der kommenden Woche unterzeichnet werden. Einzelheiten von Oliver Fritzl.
3: Laut US-Präsident Trump sichern sich die Vereinigten Staaten mit der Vereinbarung weitreichende Befugnisse über Grönland, zum Beispiel die dauerhafte Kontrolle über die Sicherheit. Die USA, so Trump, dürften künftig alles tun, um die Insel zu verteidigen. Dänemarks Regierungschefin Frederiksen erklärte, die Vereinbarung stärke die Sicherheit in der Arktisregion und sei deshalb gut für die NATO und Europa. Außerdem erkenne sie die Souveränität des dänischen Königreichs und das Recht des grönländischen Volks auf Selbstbestimmung an.
1: Die Europäische Union hat der Ukraine weitere 3,3 Milliarden Euro für militärische Ausrüstung überwiesen. Mit dem Geld soll das Land sich Drohnen und amerikanische Flugabwehrraketen des Typs Patriot kaufen. Kommissionspräsidentin von der Leyen sagte, Europa werde die Ukraine auch in Zukunft unterstützen. Das Geld ist Teil eines europäischen Hilfskredits über 90 Milliarden Euro. Die Ukraine muss den Kredit nur zurückzahlen, falls sie eines Tages Reparationen von Russland erhält. Der FC Bayern hat den 4. Spieltag der Fußball-Bundesliga mit einem Kantersieg eröffnet. Die Münchner gewannen am Abend mit 7:0 gegen Union Berlin. Im Topspiel ist Borussia Dortmund heute Abend ab 18.30 Uhr beim VfB Stuttgart zu Gast. Der BVB hofft auf den 4. Sieg im 4. Spiel. Das waren die Nachrichten. Das Wetter in Deutschland. Oft bewölkt, nur im Norden und Nordwesten einige Schauer. Tiefstwerte bis 5 Grad. Tagsüber